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1: Im Studio Colin Mock. Guten Morgen. Die deutsche Fußballnationalmannschaft hat im ersten Länderspiel unter Jürgen Klopp als neuem Bundestrainer unentschieden gespielt. 1:1 trennte sich das Team in der Nations League gegen die Niederlande. Erstmals mit dabei war unter anderem Abwehrspieler Philipp Treu. Er sagte nach der Partie bei RTL:
2: Ich muss sagen, jeder hat sich reingehauen und das muss auch jetzt die nächsten Wochen Auftrieb geben. Genauso muss man spielen. Wir müssen das dem Land einfach alles geben und mit Stolz spielen und das haben wir heute versucht.
1: In der Länderspielpause muss die DFB-Elf jetzt noch zweimal gegen Griechenland und einmal gegen Serbien ran. Bundestag und Bundesrat sollen heute den Weg für günstigeres Tanken freimachen. Sie stimmen über den Tankrabatt der Bundesregierung ab. Ab 1. Oktober sollen Benzin und Diesel dann um 17 Cent pro Liter günstiger werden. So einen Rabatt hatte es im Mai und Juni schon einmal gegeben. Die Berliner Linke will heute auf einem Parteitag darüber abstimmen, ob sie die Grünen und die SPD zu Sondierungsgesprächen einlädt. Die Berliner SPD ist grundsätzlich bereit dazu. Außerhalb von Berlin sehen Vertreter von Grünen und SPD ein Bündnis mit den Linken aber eher kritisch. Und das Wetter? Im Osten und Nordosten ziehen heute Wolken durch. Ab und zu fällt auch mal ein Tropfen Regen. Im Rest von Deutschland setzt sich nach Nebelauflösung meist schnell die Sonne durch und es bleibt trocken. Die Temperaturen steigen auf 14 bis 25 Grad.
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3: Kurz nach 6, guten Morgen. Hoffe, Sie haben gut geschlafen und vielleicht auch was Schönes geträumt. Heute ist Welttraumtag. Dabei geht es zwar eigentlich um unsere großen Wünsche und Lebensträume, aber kurz nach 6 fangen wir ruhig noch mit den Nächtlichen an. Und falls ein Albtraum mit dabei war, den jagen wir jetzt ganz schnell aus dem Kopf mit dem federleichten Air de Ballet aus Jules Massenets Saint-Pittoresque.
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0: Der Kanon in D-Dur von Johann Pachelbel. Auch für diesen Titel können Sie online abstimmen bei der Klassik Radio Hall of Fame. Wir suchen die 300 schönsten Hits aus Klassik, New Classics und Filmmusik. Freuen Sie sich gleich auf einen Titel mit Ohrwurmgarantie von Jacques Offenbach, seine Barcarolle aus Hoffmanns Erzählungen. Und davor entführt uns Felix Mendelssohn Bartholdy musikalisch in die Stadt der 1000 Brücken mit seinem venezianischen Gondellied in G-Moll. In rund einer Minute ist es soweit, direkt nach den Gedanken zum Tag.
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2: Ich bin Thomas Sammer von der katholischen Kirche, guten Morgen. Eine halbe Zahnbürste funktioniert auch und eine Unterhose braucht man nicht. Das erzählte die Wanderin Christine Türmer. Die wandert aber nicht mal einen Nachmittag im Wald. Sie ist Langstreckenwanderin und ist nach eigenen Angaben so rund 70.000 Kilometer unterwegs gewesen und ständig kommen neue Projekte dazu. Mit leichtem Gepäck unterwegs sein, das ist nicht immer einfach, weil ich mich ja entscheiden muss. Aber es kann sehr befreiend sein, nur das Wichtigste mitzunehmen. Manchmal kann es auch hilfreich sein, sich diese Frage im Alltag zu stellen. Was darf nicht fehlen auf meiner Lebensreise? Was ist überflüssig? Was möchte ich gerne loslassen? Mein Sohn hat Lebenszeit und Qualität gewonnen, als er die TikTok-App gelöscht hat. Ich habe mal ein Ehrenamt abgegeben, das ich nicht mehr mit Freude ausgefüllt habe. Wie können Sie leichter durchs Leben reisen?
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9: Schönen Freitag, kurz nach 6:30 und an dieser Stelle besonders liebe Grüße an alle Apothekerinnen und Apotheker, denn heute ist Weltapothekertag. Danke, dass Sie für uns da sind, persönlich beraten, nachfragen und im Zweifel auch mal beruhigen. Gerade in Zeiten von Online-Apotheken merkt man, wie wertvoll so ein direkter Ansprechpartner vor Ort ist. Für einen entspannten Start in den Tag sorgt jetzt Gustav Mahler mit dem 4. Satz aus seiner 5. Sinfonie.
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Der erste Satz aus Johann Sebastian Bachs Violinkonzert in E-Dur hier bei Klassikradio. Schönen Freitagmorgen. Paris bekommt heute hohen Besuch. Papst Leo XIV. Beginnt seine erste offizielle Frankreich-Reise seit seiner Wahl. Gegen 10 Uhr landet er in der französischen Hauptstadt. Anschließend trifft der Präsident Emmanuel Macron, besucht die UNESCO und feiert am Nachmittag eine Vesper in Notre Dame. Am Abend dann werden zehntausende junge Menschen zu einer Gebetswache erwartet. Und zwar im Stade de France im Vorort Saint-Denis. Da habe ich damals als Erasmus-Studentin gewohnt. 4 Tage dauert die Reise insgesamt. Sie führt den Papst auch nach Lourdes und zum Abschluss nach Metz, also ganz in die Nähe der deutschen Grenze. Musikalisch bleiben wir jetzt noch ein bisschen in Paris. Karl Stamitz hat dort mehrere Jahre gelebt und gearbeitet. Hier ist der zweite Satz aus seiner Sinfonie in G-Dur.

0: Das Blumenduett aus Leo Delibes Oper Lakmé für Ihren Freitagmorgen. Wir sind schon ganz hibbelig, denn in nur knapp 3 Wochen gehen wir wieder auf große Filmmusiktournee.
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0: 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Und auch hier gibt's jetzt schon wunderschöne Filmmusik. Maid Marian at the Waterfall von Michael Kamen aus Robin Hood, König der Diebe.

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2: Wissen Sie, was eine unausgesprochene Wahrheit ist? 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Ja. 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Die schönsten und die preiswertesten Küchen in der Stadt. Ja, sehen Sie, man muss gar nichts mehr sagen. Ne? Wir denken alle an den gleichen.
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12: Im Studio Colin Mock. Guten Morgen. Unentschieden für Jürgen Klopp bei seiner Premiere als neuer Fußball-Bundestrainer. 1:1 stand es am Ende im Nations League-Spiel der deutschen Nationalmannschaft gegen die Niederlande. Lange hatte Deutschland geführt, das Ausgleichstor fiel erst in der Nachspielzeit. Jürgen Klopp sagte nach dem Spiel bei RTL:
13: Wir hätten sehr, sehr gerne gewonnen hier heute, keine Frage. Wir müssen die Eindrücke, die Informationen, die wir kriegen, müssen wir nehmen. Und die Ergebnisse müssen wir auch akzeptieren. Und deshalb für heute 1:1, hätte super gerne gewonnen, aber kann man den Punkt auch nehmen.
12: Bundestag und Bundesrat sollen heute den Weg für die Neuauflage des Tankrabatts freimachen. Sie stimmen über das Vorhaben der Bundesregierung ab. Wenn beide grünes Licht geben, kann der Tankrabatt zum 1. Oktober in Kraft treten. Wie schon im Sommer sollen die Preise von Benzin und Diesel um 17 Cent pro Liter runtergehen. Die Regierung will ab Januar auch noch einen Spritpreisdeckel einführen, also eine staatlich festgelegte Preisobergrenze. US-Reporter, unter anderem vom Sender CNN, dürfen wieder ins Weiße Haus. Ein Bundesrichter hatte das von US-Präsident Trump verhängte Hausverbot gekippt. Erst hatte sich das Weiße Haus nicht daran gehalten, jetzt durften die Journalisten dann aber doch wieder rein. Und das Wetter: Im Osten und Nordosten ziehen heute Wolken durch. Ab und zu fällt auch mal ein Tropfen Regen. Im Rest von Deutschland setzt sich nach Nebelauflösung meist schnell die Sonne durch und es bleibt trocken. Die Temperaturen steigen auf 14 bis 25 Grad.
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15: Ja, guten Morgen. Ich hoffe, Ihr Start in den Tag, in diesem Freitag, läuft heute etwas planmäßiger als meiner. Ich bin nämlich gerade erst ins Studio gehetzt. Mein Zug hat heute Morgen offenbar beschlossen. Freitag, ach, da lasse ich mir ein bisschen Zeit. Reichlich Verspätung. Aber jetzt bin ich gerade nochmal da. Und jetzt gilt für mich so diese klassische 3-Punkte-Morgenstrategie. Vielleicht für Sie auch. Kaffee, Klassik. Und erstmal durchatmen. Und dann kriegen wir diesen Freitag schon hin. Und die Klassik, die kommt jetzt von Josef Haydn und Joaquin Rodrigo, sein Konzert Aranjuez.
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0: So begrüßen wir den Sonnenaufgang im Klassik-Radioland mit der Symphonie 79, dritter Satz von Joseph Haydn. Guten Morgen, 7:10 und heute geht's an den Herd, das sage ich Ihnen. Heute ist der Tag des Kochens und da möchte ich natürlich wissen, was ist denn so Ihr liebstes Rezept? Also dieses eine Gericht, das immer funktioniert, vielleicht von der Oma übernommen, irgendwann mal im Urlaub entdeckt oder selbst erfunden. Meines heißt ganz offiziell Pasta alla Tommaso, habe ich selbst nach mir benannt. Ist herrlich unkompliziert, also jede Menge Knoblauch, Zwiebeln, Cocktailtomaten und Öl gedünstet, dazu Spaghetti al dente, fertig. Und meine persönliche Wohlfühlpasta ist das. Und danach sollte man vielleicht keine wichtigen Gespräche mehr aus allzu kurzer Distanz führen wegen des Knoblauchs. Aber geschmacklich hervorragend. Deswegen, was ist Ihr Lieblingsrezept, gerade jetzt auch im Herbst?
1: Kartoffelsuppe, weil sie lecker ist und schnell geht und weil Kartoffeln das vielseitigste Gemüse überhaupt sind.
2: Semmelknödel mit Pilz.
3: Kürbissoße mit Schafskäse, Knoblauch.
4: Also für mich muss es immer Fleisch sein, das ganze Jahr über, von dem her deftig.
5: Kürbiscremesuppe. Es ist schön cozy und dann eine Kürbiscremesuppe ist einfach so ein gemütliches Gefühl dann.
0: Ja, lecker. Was ist Ihr Wohlfühlrezept jetzt auch im Herbst? Also verraten Sie es mir gerne. Gerne eine WhatsApp-Sprachnachricht an die 0173 300 300 und die 3, denn wie heißt es schön? Schöne Liebe geht durch den Magen, gute Laune manchmal offenbar auch. Und gute Laune bekommen wir jetzt von ihm, Arcangelo Corelli und seine Suite in A-Dur.

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0: Freitagmorgen mit bester Filmmusik von Ennio Morricone. Es war einmal in Amerika. Und diese Filmmusik, die können Sie ja auch live erleben. 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Also schauen Sie mal online, wo wir überall sind und dann treffen wir uns bei Klassikradio live im Konzert. Guten Morgen, es ist 7.20 Uhr und gestern, da habe ich Sie gefragt, was Ihr persönlicher Motivationstrick ist, um besser in den Tag zu starten. Vielen Dank nochmal an dieser Stelle fürs Mitmachen. Wir haben tolle Tipps gehabt und ein Tipp ist bei mir tatsächlich hängen geblieben. Der kommt von unserer Klassikradio-Hörerin Linde Angermeier aus Deggendorf. Sie hat morgens so ein ganz besonderes kleines Ritual und ich glaube, ihr Bett spielt dabei eine ganz entscheidende Rolle.
1: Hallo und guten Morgen. Also mich motiviert, wenn ich morgens gleich mein Bett aufschüttel, dann freue ich mich abends, wenn ich nach Hause komme und das Bett eben schön gemacht ist. Und morgens gibt mir das irgendwie so ein kleines Erfolgsgefühl.
0: Okay, dann jetzt mal kräftig schütteln mit der Musik von Haydn Wurth. Hier kommt die Serenade to Youth hier bei Klassikradio.

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14: Ja, der Tag kann schon längst beginnen, kurz nach 7:30. Guten Morgen. Ja, das ist der Morgen nach Klopps Premiere. Deutschland gegen Niederlande 1:1. Aber war das jetzt ein überzeugender Anfang? Also darüber reden wir gleich noch ein bisschen. Schließlich sind wir morgen ja traditionell alle Bundestrainer. Aber davor genießen wir erstmal unseren Kaffee mit Tommaso Albinoni. Hier kommt sein Oboen-Konzert.
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0: es war gerade so ein morgendlicher Spaziergang durch die englischen Landschaften von Newcastle. Newcastle von Ernest Tomlinson. Guten Morgen, 7.38 Uhr. Ja, wie hat er so schön gesagt? Heute kann der erste Tag unserer wundervollen Zukunft sein. Das hat Jürgen Klopp gestern Abend vor dem Spiel als erstes Spiel sein Bundestrainer gesagt, und ich sage dazu immer typisch Klopp, kleiner macht das nicht, ganz für die wundervolle Zukunft hat es noch nicht gereicht gestern, aber ich finde, man konnte schon erahnen, was Klopp mit dieser Mannschaft vorhat. Deutschland spielt da in Amsterdam 1:1 gestern Abend gegen die Niederlande. Was sagt der Bundestrainer zu seinem ersten Spiel?
1: Viel wichtiger ist natürlich für mich, als jetzt irgendwie in 1:0 über die Zeit zu bringen, die ganzen anderen Informationen, die wir bekommen haben. Und mit denen arbeiten wir
0: jetzt. Ja, da wird er jetzt arbeiten. Also kein Traumstart mit 3 Punkten, aber vielleicht etwas, was ich mir gedacht habe, was genauso wichtig ist. Man hatte wieder so ein bisschen Lust, dieser Mannschaft zuzuschauen. Ne? Da war plötzlich wieder so dieses Gefühl, da will jemand unbedingt. Naja, am Sonntag geht es ja schon weiter. Dann bin ich gespannt. Deutschland gegen Griechenland. Hier bei uns in Augsburg werden wir natürlich auch auf jeden Fall ganz nah dran sein und dann darüber berichten. Und jetzt haben wir ein gutes Gefühl mit seiner Musik. Antonio Salieri und seine Sinfonie D-Dur, La Veneziana.

Einen schönen guten Morgen mit Gabriel Fauré und seiner Sizilien. 7.46 Uhr. Es gibt heute Morgen Grund für ein bisschen mehr Zuversicht, finde ich. Die deutsche Wirtschaft zum Beispiel, die zeigt wieder deutliche Lebenszeichen. Also nach langer Flaute deuten ja aktuelle Daten darauf hin, dass die Konjunktur wieder an Fahrt gewinnen könnte. Und noch eine gute Nachricht, und zwar für die Autofahrer. Bundestag und Bundesrat sollen ja heute den Weg für günstigeres Tanken frei machen. Das hören wir alles in den 8 Uhr Nachrichten. Und ich finde, diese positiven Trends dürfen wir heute einfach mal genießen, denn schlechte Nachrichten bekommen ja meistens genug Aufmerksamkeit. Und wir haben jetzt die beste Filmmusik für Sie. Zum Wachwerden jetzt John Barry. Machen wir einen Flug über Afrika, jenseits von Afrika.

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16: Im Studio Colin Mock. Guten Morgen. Unentschieden beim Klopp-Einstand. Die deutsche Fußballnationalmannschaft hat in der Nations League auswärts 1:1 gegen die Niederlande gespielt. Nach dem WM-Debakel kein schlechter Auftakt für den neuen Bundestrainer. Innenverteidiger Jonathan Tah sagte nach dem Spiel im Ersten:
17: Die Energie und die Intensität, die wir reingekriegt haben, das ist genau das, was wir brauchen und genau das, was dazu führen wird, dass wir alles andere noch besser umsetzen werden.
16: Noch 3 weitere Partien gibt's jetzt in der Länderspielpause. Diesen und nächste Woche Sonntag gegen Griechenland und kommenden Donnerstag gegen Serbien. Der Tankrabatt soll heute die letzten beiden Hürden nehmen. Bundestag und Bundesrat entscheiden über das Gesetz. Wenn beide grünes Licht geben, kann der Tankrabatt zum 1. Oktober in Kraft treten. Bis Ende Dezember sollen die Steuern auf Benzin und Diesel um 17 Cent je Liter sinken. Sachsen-Anhalt wird nicht wie geplant den Vorsitz der Ministerpräsidentenkonferenz übernehmen. Noch Ministerpräsident Schulze von der CDU hatte darauf nach dem AfD-Wahlsieg verzichtet. Rheinland-Pfalz leitet die MPK jetzt weiter. Der Vorsitz entscheidet maßgeblich, welche Themen in der Länderrunde gesetzt werden. Und das Wetter? Im Osten und Nordosten ziehen heute Wolken durch. Ab und zu fällt auch mal ein Tropfen Regen. Im Rest von Deutschland setzt sich nach Nebelauflösung meist schnell die Sonne durch und es bleibt trocken. Die Temperaturen steigen auf 14 bis 25 Grad.
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0: Das sind ja schöne Wettervorhersagen. Also fast überall wird es jetzt sonnig im Klassikradio. Dann vielleicht auch ein perfekter Sonnenaufgang für Sie. Und den verschönern wir jetzt am besten als erstes mal mit der Musik von Johann Halvorsen. Hier kommt Chantal Veslemoy.
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wenn ich seine Musik höre immer, dann freue ich mich immer schon auf das, was kommen wird. Klassikradio live in Konzert, da sind wir unterwegs mit der besten Filmmusik. Das war Ennio Morricone, Gabriel Soboe, Mission und 16 Stationen werden wir machen, wo wir überall Klassikradio live in Konzert präsentieren. Das finden Sie online und da gibt es dann die große Nacht der Filmmusik. Also wir freuen uns jetzt schon drauf. Guten Morgen, es ist 8.07 Uhr und vielleicht haben wir bei Klassikradio die ganze Zeit etwas für Ihre Ernährung getan und wussten es nicht. Eine neue Studie zeigt nämlich, die Musik, die wir beim Essen hören, könnte beeinflussen, worauf wir Appetit bekommen. Also Forscher haben unter anderem Hip-Hop und Jazz getestet. Ergebnis, bei ruhiger, weniger aufwühlender Musik entschieden sich die Teilnehmer häufig für gesündere Speisen. Die Vermutung, entspannte Klänge schaffen eine Atmosphäre, in der gesundes Essen für uns irgendwie besser passt. Frage ich mich natürlich, was ist dann erst mit der Klassik? Was macht die mit uns? Ja, wir haben mir gedacht, vielleicht hören Sie beim nächsten Einkauf heute am Freitag einfach Johann Friedrich Fasch und plötzlich wandert statt der Chiptüte der Brokkoli in Ihrem Einkaufswagen. Ein Versuch wäre es ja wert. Hier kommt seine Ouvertüren-Suite.

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es geht langsam Richtung Wochenende und die Musik klingt dementsprechend positiv und voller Vorfreude, besonders die, wie ich finde, von Johann Strauss-Sohn. Das war, wo die Zitronen blühen, sein wunderschöner Walzer. 8.17 Uhr, guten Morgen. Falls Sie den Sommer diese Woche schon offiziell verabschiedet haben, holen Sie ihn nochmal zurück, schlage ich vor, denn kaum hat astrologisch der Herbst angefangen, sagt der Sommer scheinbar, Moment, ich war ja noch nicht fertig. Ne? Also heute Morgen ist es doch noch frisch, aber dann geht es mit den Temperaturen an diesem Freitag nach oben. Und am Wochenende werden zum Beispiel im Südwesten im Klassikradioland sommerliche Werte erwartet. Rund um Karlsruhe, habe ich mir sagen lassen, am Sonntag sogar bis zu 30 Grad. Das nenne ich mein Comeback. Und wir hatten diese Woche ja morgen schon Sitzheizung, kalte Nasen, Herbstgefühle. Und am Wochenende suchen wahrscheinlich einige von uns dann wieder die kurze Hose. Ich denke mal, der Kleiderschrank weiß mittlerweile auch nicht mehr, welche Jahreszeit wir haben. Aber ich finde, ja, so ein bisschen goldener Spätsommer, Ende September, das nehmen wir doch gerne mit. Und auch das Palladio von Carl Jenkins hier bei Klassikradio. Hier kommt der erste Satz.

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18: Lass mal es langsam angehen. Zumindest hoffe ich, dass Sie das können an diesem Freitagmorgen. Haben Sie es auch gesehen, das Spiel gestern? Jürgen Klopp, finde ich, hat einen guten Einstand als Bundestrainer gegeben. Konnte sich sehen lassen. Und ganz nebenbei hat für mich Kloppo uns auch das perfekte Motto für diesen Freitag mitgegeben. Welches Motto das ist, das hören wir uns gleich mal an. Machen wir nach. Johann Baptist van Hall. Und hier kommt der Felix Mendes und Bartholdy mit seinem herrlichen Erflügeln des Gesanges.
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0: erste Satz aus seiner Sinfonie G-Moll von Johann Baptist von Hall. In 20 Minuten wird es 9. Schönen guten Morgen, schön, dass Sie am Morgen hier bei Klassik Radio wieder dabei sind. Volle Bereitschaft, das war ja sein Motto. Jürgen Klopp, haben Sie vielleicht gesehen, das Spiel forderte das ja gestern von seinen Spielern, vor dem Spiel natürlich. Und ich finde, die Spieler haben schon geliefert, so 1:1 gegen Holland gestern Abend. Ich fand, das war eine gute Premiere, so kann es weitergehen. Und ich finde, das Kloppo-Motto könnten wir uns auch für diesen Freitag mal ausleihen. Also auch wenn wir heute Morgen vielleicht noch nicht so ganz bei 100% sind, Kaffee, Klassikradio und dann arbeiten wir uns langsam nach oben.
1: So ein Spirit entwickeln, in dem man absolut bereit ist, alles rauszuhauen.
0: Ja, hauen wir alles raus. Und wenn es bis zum Wochenende reicht, haben wir unser erstes Saisonziel auch schon erreicht. Und das ist der Gefangenenchor von Verdi.

absolute Wohlfühlmusik. Filmmusik von Alex North an diesem Freitagmorgen. Das war Unchained Melody aus Ghost. In 10 Minuten wird es 9. Haben wir auch eine gute Nachricht an diesem Freitag für die Autofahrer, Bundestag und Bundesrat. Ja, die wollen heute den Weg endgültig für günstigeres Tanken frei machen. Das hören wir gleich in unseren Nachrichten auch. Also bald dürfen wir dann, ich sag mal, mit einem etwas besseren Gefühl an den Preistafeln der Tankstellen vorbeifahren. Ich wünsche Ihnen, wo auch immer Sie gerade unterwegs sind, eine gute Fahrt. Kommen Sie gut an, jetzt mit der Musik von Monteverdi, Spur ti miro.

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8: Im Studio Colin Mock. Guten Morgen. Der neue Tankrabatt soll heute auf den Weg gebracht werden. Bundestag und Bundesrat stimmen darüber ab. Mehr von Tim Britztrup.
9: Ab nächsten Monat sollen Diesel und Benzin so um bis zu 17 Cent pro Liter günstiger werden. Im Vorfeld gibt's Kritik an der Maßnahme. Unter anderem, weil ein Anreiz zum Spritsparen fehlt und weil davon auch Autofahrer profitieren, die darauf gar nicht angewiesen sind. Der Bundesrat beschäftigt sich heute noch mit einem weiteren Tankthema, der 12-Uhr-Regel. Schleswig-Holstein will, dass die abgeschafft wird, weil sie keinen erkennbaren Nutzen gebracht hat.
8: Außerdem haben Bundestag und Bundesrat noch viele andere Themen auf dem Zettel. Unter anderem soll der Rat sein Go für das antragslose Kindergeld geben. So sollen Eltern von Bürokratie entlastet werden. Weiterer Tagesordnungspunkt, das Bundespolizeigesetz. Die Behörde soll mehr Befugnisse bekommen. Im Bundestag wird außerdem erstmals über die Einführung einer Frühstartrente beraten. Das ist die geplante staatliche Förderung für private Altersvorsorge von Kindern und Jugendlichen. Unentschieden für Jürgen Klopp bei seiner Premiere als neuer Fußball-Bundestrainer. 1:1 stand es am Ende im Nations-League-Spiel der deutschen Nationalmannschaft gegen die Niederlande. Lange hatte Deutschland geführt, der Ausgleich fiel erst in der Nachspielzeit.
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10: Schönen Vormittag. Ich finde, die Bedingungen stimmen an diesem Freitag. Wir können uns langsam jetzt Richtung Wochenende langsam entspannen. So ein bisschen ist ja noch was zu tun. Ich weiß, aber danach wartet auf viele von uns im Klassikradioland fast überall so ein sonniges Wochenende. Und den passenden Soundtrack, den haben wir jetzt schon, nämlich das Beste aus der Hall of Fame. Gewohnt wie immer kurz nach 9, gewählt von Ihnen. Reinaldo Ahn haben wir mit Acloris, Jesus bleibet meine Freude, Mozarts Hornkonzert. Und jetzt Musik, die eigentlich jetzt schon klingt wie Hände weg, Füße hoch, Wochenende in Sicht. Jetzt haben wir nämlich schwebende Klänge von Erik Satie, seine Gymnopädie Nummer 1.
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20: Nicht vergessen, wenn Sie heute irgendwo so eine ganz kleine Pause haben, nutzen Sie die doch mal für etwas richtig Schönes. Wir suchen nämlich weiterhin Ihre 300 Lieblingsstücke aus Klassik, Filmmusik, New Classics für unsere nächste Hall of Fame. Abstimmen können Sie da jederzeit online bei Klassikradio. Sie bestimmen, was gespielt wird. Und bis das neue Ergebnis dann feststeht und wir das im Oktober dann groß feiern werden, genießen wir einfach nochmal das, wofür Sie schon gewählt haben in der Vergangenheit, nämlich für Rachmaninow, zweites Klavierkonzert, Edvard Grieg, Amy Beach ist jetzt auch dabei. Also, schlage vor, Sie wählen, wir spielen und ich finde, das ist eigentlich eine ziemlich gute Arbeitsaufteilung. Finden Sie nicht auch?
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Rachmaninow von seinem Klavierkonzert Nummer 2, der zweite Satz. Ein Traum, wie ich finde, und völlig zu Recht von Ihnen in unserer Klassikradio Hall of Fame gewählt. Ja, das war's für heute mit Ihrem Besten, für das Sie gestimmt haben. Aber morgen am Samstag um kurz nach 9, da gibt es dann die nächste Runde, kann ich Ihnen jetzt schon mal versprechen. Und eine gute Nachricht für die Eltern: beim Kindergeld soll künftig so ein bisschen Bürokratie wegfallen. Was da genau geplant ist, das hören wir gleich in unseren Nachrichten um 10. Und vorher nochmal ganz entspannt, denn Bürokratie können wir zwar nicht in Musik auflösen, aber für ein paar Minuten zumindest vergessen, mit den Klängen von Patrick Wilson und Evangelista.

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19: Im Studio Colin Mock. Guten Tag. Bundestag und Bundesrat wollen heute den Tankrabatt beschließen. Ab nächsten Monat sollen Diesel und Benzin dann um bis zu 17 Cent pro Liter günstiger werden. Mehr von Tim Britztrup.
8: Dafür soll die Energiesteuer gesenkt werden. Schon im Mai und Juni gab es einen solchen Rabatt. Gerechnet wird mit Kosten von etwa 2,5 Milliarden Euro. Bund und Länder teilen sich die Summe. Wirtschaftsexperten und Sozialverbände kritisieren den Tankrabatt als zu teuer und wenig zielgenau, weil davon auch Leute profitieren, die darauf gar nicht angewiesen sind. Im kommenden Jahr soll dann noch der Spritpreisdeckel kommen. Da ist aber noch nicht klar, wie der genau aussehen soll.
19: Der Bundesrat soll außerdem das Go fürs antragslose Kindergeld geben. So sollen Eltern von Bürokratie entlastet werden. Weiteres Thema sind strengere Haftungsregeln für E-Scooter. Der Bundestag berät in einer Aktuellen Stunde dagegen über die Sicherheit und Kontrolle von KI-Systemen. In Italien gilt jetzt ein Burka-Verbot an Schulen. Außerdem hat die Regierung von Ministerpräsidentin Meloni eine Obergrenze für ausländische Schüler mit schlechten Sprachkenntnissen eingeführt. In Italien wird nächstes Jahr gewählt. Migration und Integration gelten dabei als Hauptthemen.
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20: Es ist schon wieder kurz nach 10 und ich habe einen kleinen Programmtipp fürs Wochenende für Sie. Am Sonntag, da gibt es nämlich bei uns eine Premiere. Eine neue Kollegin geht zum ersten Mal hier bei Klassikradio auf Sendung. Freuen wir uns drauf. Wer das ist, ja, mache ich noch ein bisschen spannend. Gleich lasse ich die Katze aus dem Sack. Gleich werden wir uns unterhalten. Vorher machen wir das, was wir vormittags am liebsten machen, nämlich ganz einfach gute Musik mit Jean-Philippe Rameau und jetzt in den Vormittag mit Robert Schumann und seinem wunderbaren Klavierkonzert.
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0: immer wieder ein Fest für die Ohren. Das war Jean-Philippe Rameau mit dem Tanz der Wilden. Das Wochenende steht vor der Tür und da wartet hier bei Klassikradio eine Premiere. Ich begrüße ganz herzlich die Neue bei uns im Klassikradio-Team, nämlich hallo Nina Voges, grüße dich.
1: Ja, hallo Thomas und vielen Dank, dass du mir hier so den roten Teppich sprichwörtlich ausrollst. Freut mich.
0: Ja, mache ich doch gerne. Nina, du bist ja ab sofort die neue Stimme am Sonntag bei Klassikradio. Von mittags bis abends, du hast ja angefangen beim Radio, das weiß ich auch, hast dann viel Fernsehen gemacht. Aber es war bei mir auch die Liebe zum Radio. Die hat dich ganz einfach nie losgelassen, ne?
1: Ja, das ist absolut richtig. Irgendwie schlägt mein Herz noch immer für Radio. Mhm. Und Klassikradio ist natürlich jetzt eine besondere Herzensangelegenheit. Ein ganz neues Format für mich mit Musik zum Wohlfühlen und Entspannen. Ganz ehrlich, das wollen wir doch alle am allerliebsten und ständig. Ich freue mich wahnsinnig, dass ich jetzt auch Teil der Klassikradio-Familie sein darf.
0: Ja, darüber freuen wir uns natürlich auch, dass du dabei bist, Nina. Worauf freust du dich am meisten? Kann man das so sagen, aus der Hüfte geschossen?
1: Ja, am allermeisten freue ich mich tatsächlich auf meine erste Sendung am Sonntag, weil wie hat unser lieber Chef, der Herr Kubak, zu mir gesagt, genieße diese Sendung, denn es gibt nur einmal die erste Sendung und genau so ist es. Und ich bin ganz ehrlich zu dir, ich habe es noch nie zu Klassikradio live in Konzert geschafft. Die Nacht der Filmmusik mit dem 80-köpfigen Klassikradio-Orchester. Also da muss ich ehrlich sagen, ich bin beeindruckt schon nur allein vom Hören und ich werde auch unbedingt mal persönlich vorbeischauen in diesem Jahr. Denn ich habe unter anderem auch gehört, dass du ein ganz toller Gastgeber bist, lieber Thomas.
0: Danke für die Blumen, aber ganz ehrlich gesagt, die ganz große Bühne gehört natürlich unserem Star-Dirigenten Pete Harrison. Den musst du wirklich sehen und erleben und natürlich unser Orchester. Aber ich sag mal so, wer nicht kommt, der verpasst auf jeden Fall was. Also an dieser Stelle alle Infos zu unseren Konzerten ganz in ihrer Nähe. Insgesamt 16 Stationen finden Sie ja online bei Klassikradio. Und Nina, ganz wichtig, ich drücke dir jetzt die Daumen für das kommende Wochenende, für deine Premiere Sonntag ab 13 Uhr.
1: Ja, vielen Dank. Ein paar gedrückte Daumen kann ich gut gebrauchen.
0: Ich drücke ganz fest.

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Auch ein schöner Stimmungsmacher, wie ich finde, am Freitagvormittag. Antonín Dvořák, der dritte Satz aus seiner Symphonie Nummer 8 hier bei Klassikradio. Heute lohnt sich ja mal wieder ein Blick nach oben. Wir haben Vollmond und es ist Nausicaa unterwegs. Das ist ein Asteroid von ungefähr 100 Kilometer Durchmesser. Der kommt uns vergleichsweise nahe, nämlich rund 120 Millionen Kilometer. Nahe ist im Weltraum ja relativ, das wissen wir. Und das Spannende ist aber auch seine Geschichte, wie ich finde, habe ich mal nachgegoogelt. Nausicaa wurde 1879 vom österreichischen Astronomen Palliser entdeckt. Palliser war so ein richtiger Asteroidenjäger damals. Insgesamt entdeckte er mehr als 120 dieser Himmelskörper und das noch ganz ohne digitale Teleskope und Computer. Und Nausicaa, naja, ich finde jetzt 120 Millionen Kilometer schon entfernt, aber trotzdem sprechen wir letztendlich von einem Nachbarn um uns herum, der Erde. Also wir wissen, das Universum, das verändert ganz einfach so ein bisschen auch die Maßstäbe. Wie gesagt, heute vielleicht ein Blick nach oben, auf jeden Fall werden Sie den Vollmond sehen. Und wir haben jetzt eine Ausnahmestimme, nämlich Jonas Kaufmann singt für uns das Nessun Dorma.

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27: Schönen Vormittag für Sie. Langsam, aber sicher dürfen wir mal fragen, was machen Sie eigentlich am Wochenende? Gefeiert wird ordentlich im Klassikradioland, Deutschland, Österreich, der Schweiz, in München natürlich auf Oktoberfest. Aber die Wiesn ist längst nicht die einzige Adresse. Da gibt es noch Alternativen, über die sprechen wir auch in dieser halben Stunde noch. Jetzt erstmal Mozart, seine Sinfonie Nummer 33 und auch das hier immer wieder, ja, ganz sanft zu unseren Ohren, Claude Debussy und das En Bâton.
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0: Ja, Mozart sorgt für gute Stimmung seine Sinfonie Nummer 33, der dritte Satz hier bei Klassikradio. Gute Stimmung generell, es ist Wochenende und es ist ja auch gerade im Klassikradioland jede Menge Zeit für Volksfeste. Arnold Schwarzenegger zum Beispiel, haben Sie vielleicht bon schon gehört, der sorgte auf dem Münchner Oktoberfest auch für richtig Stimmung.
1: Heute bin ich sehr glücklich. Ich liebe es, jedes Jahr hier zurückzukommen. Und jedes Jahr, wenn ich hier im Winter weggehe von München, sage ich, I'll be back.
0: Hasta la vista. Also schön, wen da die Wiesn jedes Jahr immer wieder anlockt. Aber nicht nur das größte Volksfest der Welt begrüßt da seine Besucher. Ab heute, ganz wichtig, schöne Grüße auch von Klassik Radio an das zweitgrößte Volksfest der Welt, nämlich Cannstatter Wasen werden heute eröffnet. Bierzeltstimmung im Klassik Radioland. Also da freut man sich gleich doppelt aufs Wochenende. Ich weiß nicht, was Sie vorhaben, was auch immer Sie planen. Wir begleiten Sie auf jeden Fall mit der schönsten, entspanntesten Klassik. Jetzt auch am Vormittag hier bei Klassik Radio habe ich vom Bach

Schönen Vormittag mit Bach und seiner Badenerie bei Klassik gerade. An diesen Film erinnere ich mich gerne nochmal zurück, obwohl es ein bisschen schauderhaft war. Als Teenager, Kino, ein bisschen mutig gewesen und danach, ja, Licht an im Schlafzimmer, Tür, Spalt offen, sicher ist sicher. Poltergeist, einer dieser Filme, nach denen man so jedes Knacken im Haus plötzlich ganz bewusst gehört hat. Die Musik dazu, die stammt von Jerry Goldsmith, einem der größten Hollywood-Komponisten, und der hat sich ja ganz bewusst gegen reine Schockeffekte damals entschieden. Statt schriller Horrorklänge schrieb er, ja, für mich schon fast märchenhaftes, zartes Thema, besonders für die kleine Carol Ann. Und genau dieses sanfte, verschwebende Thema, das hören wir jetzt hier am Vormittag bei Klassik Radio. Carol Ann, eben aus dem Poltergeist, gespielt vom London Symphony Orchestra. Also keine Angst, aber trotzdem haben wir ein bisschen Gänsehaut.

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21: Im Studio Colin Mock. Guten Tag. Bundestag und Bundesrat stimmen heute über den Tankrabatt ab. Von Anfang Oktober bis Ende Dezember sollen die Spritpreise um 17 Cent je Liter Diesel und Benzin gesenkt werden. Den Tankrabatt gab es schon im Mai und Juni. Mecklenburg-Vorpommerns Ministerpräsidentin Schwesig findet, dass der gar nicht erst hätte auslaufen dürfen. Sie sagte im Ersten:
22: Bei uns in der Fläche, wo ganz viele morgens aufstehen, zur Arbeit fahren, da können die Leute die 2,50 Euro nicht ständig bezahlen. Und das war ein richtiges Wutthema in meinem Bundesland. Das ist auch ein Grund, warum viel AfD gewählt worden ist. Und ich bedauere es, dass man da auch wieder nicht auf uns, die sich vor Ort auskennen, gehört hat. Heute wird der Tankrabatt beschlossen, das ist gut für die Menschen, aber er kommt für Sachsen-Anhalt und MV zu spät.
21: Immer mehr Haushalte in Deutschland sind auf Wohngeld angewiesen. Im vergangenen Jahr waren es 1,3 Millionen. Das ist ein Anstieg um über 7%, heißt es vom Statistischen Bundesamt. Das ist der höchste Stand seit 20 Jahren. Die Berliner Linke will heute auf einem Parteitag darüber abstimmen, ob sie die Grünen und die SPD zu Sondierungsgesprächen einlädt. Die Berliner SPD ist grundsätzlich bereit dazu. Außerhalb von Berlin sehen Vertreter von Grünen und SPD ein Bündnis mit den Linken aber eher kritisch.
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23: In dieser halben Stunde, da haben wir gleich zwei richtige Klassikradio-Highlights für Sie. Wir gratulieren unserem Starterporter Till Brönner zu einer ganz besonderen Auszeichnung. Unser Trompeter bekommt dann nämlich das Verdienstkreuz. Und wir nehmen Sie mit hinter die Kulissen unserer großen Klassikradio live in Konzerttournee. Und ich kann schon mal sagen, da kommt einiges auf Sie zu. Aber jetzt gehen wir erstmal ganz entspannt in diesen Freitagvormittag. Und das machen wir mit Robert Schumann. Hier ist der Eintritt aus seinen Waldszenen.
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0: Rehearsal mit seiner Musik aus dem King Arthur. Ich gebe zu, also bei mir steigt gerade wirklich tagtäglich die Vorfreude. Ich habe schon einen heißen Draht nach London zu unserem Dirigenten Pete Harrison, denn wir stecken mittendrin in den gemeinsamen Vorbereitungen.
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0: Haben wir schon einiges einfallen lassen, das sage ich Ihnen. 16 Stationen mit unserem Klassikradioorchester und Filmmusik, die man wirklich mal live erleben muss. Und das ist ein besonderer Moment, wenn da plötzlich unser Orchester loslegt, das sage ich Ihnen. Und wie sich das anfühlt, unsere Besucher vom vergangenen Jahr können das ja viel besser beschreiben.
2: Sehr gut. Ich war jetzt schon das dritte Jahr in Folge und man wird nie enttäuscht.
3: Es hat uns sehr gut gefallen, es waren viele bekannte Sachen da, Klassiker einfach dabei und es war sehr schön, es ist gut rübergekommen.
2: Ein Traum, alle Jahre wieder.
0: Ich hoffe, Sie werden auch schwärmen. Wir feiern nämlich unter anderem dann 60 Jahre Star Trek. Da haben wir wirklich die besten Soundtracks aus den verschiedenen Star Treks, Filmen und Verfilmungen mitgebracht. Haben wir ein tolles Medley. Wir reisen nach Hogwarts zu Harry Potter, da feiert auch ein Jubiläum. Fluch der Karibik ist dabei und noch viele große andere Filmmomente. Es gibt noch einige Resttickets, also alle Termine, Tickets finden Sie online bei Klassikradio. Und ich würde mich wirklich darauf freuen, Sie dann persönlich unseren Konzerten zu sehen und begrüßen zu dürfen. Naja, und einen kleinen Vorgeschmack, ich habe gerade gesagt, wir bereiten es gerade vor, einen kleinen Vorgeschmack gibt es jetzt, denn auch diese Musik nehmen wir dann mit auf die große Bühne. Vangelis, Stunde des Siegers. Und spätestens dann heißt es hoffentlich, wir sehen uns bei Klassikradio live in Konzert 2026.

0: Legende Nummer 6 war das von Antonín Dvořák. Ja, heute dürfen wir einem Kollegen ganz besonders gratulieren. Till Brünner bekommt ja das Bundesverdienstkreuz. Und ich finde, wenn einer den Jazz in Deutschland über Jahrzehnte aus einer Nische geholt hat, einem großen Publikum auch näher gebracht hat, dann wirklich Till. Weltstar an der Trompete, er ist Professor, Fotograf und noch vieles mehr. Und zum Glück für uns ja auch Radiomann hier bei Klassik Radio. Deswegen vom gesamten Team herzlichen Glückwunsch. Und das Schöne ist ja, heute Abend können wir ihn gleich wieder selbst feiern lassen, exklusiv ab 20 Uhr hier bei Klassik Radio seine Show. 2 Stunden feinsten Jazz. Und Till, was ist heute Abend so deine Empfehlung?
1: Für heute Abend empfehle ich nur das Beste zur Musik, den besten Wein und den schönsten Cocktail, den man selber zusammenkriegt. Natürlich nur mit den besten Zutaten, die auch meiner Playlist entsprechen. Denn mit dabei sind heute Harry Connick Jr., Claire Martin, Katsumi Watanabe, Sasha Distel, George Duke, Marc-Antoine, George Benson, Frank Sinatra, Antonio Carlos Jobim mit Carmen McRae, Chaka Khan ist dabei, Al Jarreau, Frank Sinatra, unser Pate mit Count Basie, aber auch Hildegard Knef oder Stanley Turrentine. Bald geht's los, 20 Uhr, die Till Brönner Show.
0: Ja, freuen wir uns drauf. Also nochmal Glückwunsch zum Bundesverdienstkreuz und heute Abend wird dann musikalisch weiter gefeiert hier bei Klassik Radio. Und das ist Alexis French mit dem Dreamland.

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13: Immer wieder interessant, was so Forscher herausfinden. Wir können offenbar selbst etwas dafür tun, dass unser Gehirn langsamer altert. Und das Zauberwort heißt hier Kreativität. Das werden wir uns gleich mal anhören. Aber vorher zwei Männer, die mit Kreativität definitiv keine Probleme hatten. Zum einen Mozart und zum anderen Ottorino Respighi. Und von Respighi hören wir jetzt die Taube aus der Suite Die Vögel.
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wollte er gar nicht werden. Und möglicherweise war das auch keine schlechte Idee, denn Forschende haben festgestellt, kreative Beschäftigungen wie Musizieren, Tanzen, bildende Künste werden mit einer langsameren Gehirnalterung in Verbindung gebracht. Bei besonders intensiv kreativen Menschen zeigen sich Unterschiede von mehreren Jahren. Ja, vielleicht eine kleine Anregung. Vielleicht melde ich dann auch meine Frau und mich irgendwann mal zum Tanzkurs, zum Malkurs an. Da werden wir gemeinsam so richtig kreativ. Das darf dann sie entscheiden. Und wir machen jetzt weiter mit einer Beschäftigung, die zumindest nicht nur dem Gehirn, sondern der Seele in erster Linie gut tut, nämlich die Musik von Rossini. Hier kommt die diebische Elster.

das war Mozart mit seiner kleinen Nachtmusik, der vierte Satz. Mozart war ja bekanntlich ein großer Spieler, musikalisch sowieso, aber sehr kreativ natürlich im Leben. Sein Humor war manchmal auch herrlich kindlich und so richtig erwachsen. Ich glaube,

Immer wieder schön die Musik von Ennio Morricone. Das war Cinema Paradiso, für mich eine der schönsten Liebeserklärungen an das Kino und an die Kraft auch der Filmmusik. Und genau diese Kraft, die bringen wir ja bald wieder hier bei Klassik Radio live auf die große Bühne. 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Und für einige Konzerte gibt es auch noch Resttickets. Also vielleicht sehen wir uns ja. Ich würde mich wahnsinnig freuen. Und damit verabschiede ich mich für diese Woche. Ab 12 erfüllt Ihnen mein Kollege Stefan Ilbeshäuser wieder Ihre Musikwünsche. Da ist bestimmt was dabei. Und genießen Sie das Wochenende. Ja, die Sonne soll ja kommen. Und vor allem auch unsere Musik genießen. Wir hören uns wieder spätestens am Montag. Und ich schicke Sie jetzt mit Antonio Vivaldi ins Wochenende. Sein Konzert für 4 Gitarren. Hier kommt der erste Satz. Bis dann.

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15: Im Studio Colin Mock. Guten Tag. Der neue Tankrabatt soll heute auf den Weg gebracht werden. Bundestag und Bundesrat stimmen darüber ab. Mehr von Tim Britztrup.
12: Ab nächsten Monat sollen Diesel und Benzin so um bis zu 17 Cent pro Liter günstiger werden. Im Vorfeld gibt's Kritik an der Maßnahme, unter anderem weil ein Anreiz zum Spritsparen fehlt und weil davon auch Autofahrer profitieren, die darauf gar nicht angewiesen sind. Der Bundesrat beschäftigt sich heute noch mit einem weiteren Tankthema, der 12-Uhr-Regel. Schleswig-Holstein will, dass die abgeschafft wird, weil sie keinen erkennbaren Nutzen gebracht hat.
15: VW und Audi müssen alleine in Deutschland knapp 1 Million Autos in die Werkstätten zurückrufen. Es müssen Schrauben in der Lenkung ausgetauscht werden. Im schlimmsten Fall kann die sonst ausfallen. Betroffen sind bei VW die Modelle Tiguan, Touran, Golf, Golf-Variant und Caddy, die zwischen 2013 und 2024 gebaut wurden. Bei Audi kann das Problem beim Q3 aus dem Produktionszeitraum Oktober 2017 bis Mai 2024 auftreten. Der Polizei in Baden-Württemberg ist ein Schlag gegen Cyberbetrüger gelungen. Über 9000 Telefonnummern wurden abgeschaltet. Sie waren für eine Anlagebetrugsmasche genutzt worden. Wer dahinter steckt, ist aber weiter unbekannt.
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14: Einen schönen Freitagmittag. Natascha Köhler aus Lahr im Schwarzwald ist die glücklichste Frau der Welt. Sie hat seit neuestem eine 4-Tage-Woche und den Freitag immer frei. Und für diese neu gewonnene Quality Time, da wünscht sie sich ihre Lieblingsmusik. Die 4. Sinfonie von William Boyce hören wir gleich. Nach dem Wunsch von Simon Roth aus Speyer. Er hat sich für Sergei Prokofjews Symphonie Klassik entschieden. Online bei Klassik Radio. Und da wünsche ich jetzt ganz, ganz viel Spaß mit diesem Musikwunsch. Das ist der Startschuss für die heutige Ausgabe der Klassikradio Wunschmusik.
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0: Emma Rubel aus dem wunderschönen Linz hat sich dieses Stück gewünscht. Die Suite aus Chihiros Reise ins Zauberland von Joe Hisashi hier in der Klassikradio Wunschmusik. Und wenn Sie auch so einen Musikwunsch haben, naja, dann einfach anmelden. Online bei Klassikradio. Genau so hat es auch Sven aus Schleswig-Holstein gemacht. Moin Sven.
1: Hallo.
0: Welches Musikstück darf es denn für Sie sein?
1: Ich wünsche mir eher von Johann Sebastian Bach, damit ich einmal ganz kurz aus dem Alltag abgeholt werde.
0: Ja, der Alltag, der hat uns alle fest im Griff. Wo stecken Sie denn gerade fest?
1: Ich stecke gerade am Schreibtisch und baue KI-Automatisierung, die Geschäftsprozesse digitalisieren. Und da ist man ganz gerne mal weg.
0: Das glaube ich. Zwischen der ganzen künstlichen Intelligenz gibt es jetzt 100% menschengemachte Musik. Hier ist Ihr Musikwunsch, das wunderbare Er von Johann Sebastian Bach.

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19: Ich möchte mich an dieser Stelle mal ganz herzlich bedanken bei den besten Hörerinnen und Hörern der Welt. Das ist wirklich unglaublich, was hier alles reinkommt an Musikwünschen online bei Klassik-Radio. Das Klassik-Radio-Land beweist einmal mehr Geschmack. Oliver Vogel aus Gummersbach möchte zum Beispiel That Vast Life hören von Steve Hackett. Er schreibt dazu, keine andere Musik bewegt mich so sehr wie dieses Stück. Spielen wir sehr, sehr gerne für Sie. Gleich nach dem Musikwunsch von Sonja Graf aus Passau. Sie hat sich für Bellinis Oper Norma entschieden, für Casta Diva. Viel Spaß mit der Klassikradio-Wunschmusik von 12 bis 1.
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0: Michael Kraus ist gerade mit dem Auto unterwegs und auf dem Weg zur Nordsee. Er verbringt das Wochenende auf Wangerooge und wir haben soeben seinen Musikwunsch erfüllt. Die erste Sinfonie von Johann Franz Xaver Stärkel. Ihre Lieblingsmelodien jeden Tag von 12 bis 1. Einfach anmelden, online bei Klassikradio oder Sie schicken eine WhatsApp-Sprachnachricht an die 0173 300 300 und die 3.
1: Hallo, ich bin die Lotte aus Nördlingen und ich würde super gern mal wieder die Suite von Forrest Gump hören. Ich habe die in der Hall of Fame wiedergefunden und da ist mir aufgefallen, dass ich sie wirklich schon ewig nicht mehr gehört habe. Ich sitze nämlich gerade sehr, sehr viel im Büro an meinem Schreibtisch und ich freue mich gerade mal sehr über die Stücke im Klassikradio. Also danke für die tolle Musik.
0: Immer gerne. Dafür ist sie ja da, die Klassikradio-Wunschmusik. Liebe Lotte, hier ist Ihr Musikwunsch, Alan Silvestri Suite aus Forrest Gump. Und damit hören wir uns morgen wieder ab 12 mit noch mehr Wünschen hier in der Klassikradio-Wunschmusik. Ich freue mich auf Sie. Mein Name ist Stefan Ibelshäuser.

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19: Im Studio Colin Mock. Guten Tag. Der Bundestag berät gerade über den Tankrabatt. Von Anfang Oktober bis Ende Dezember sollen die Spritpreise um 17 Cent je Liter Diesel und Benzin gesenkt werden. Zum Jahreswechsel soll dann ein Spritpreisdeckel greifen. Die SPD ist außerdem für eine Übergewinnsteuer für die Ölkonzerne. Brandenburgs Ministerpräsident Woidke sagt bei Welt TV:
15: Es sind Milliarden an zusätzlichen Profiten gemacht worden und das ist, was die Menschen im Land ärgert. Und was wir brauchen, ist Berechenbarkeit und Sicherheit und wir brauchen einen handlungsfähigen, starken Staat, der die Menschen schützt.
19: Die Berliner Linke will heute auf einem Parteitag darüber abstimmen, ob sie die Grünen und die SPD zu Sondierungsgesprächen einlädt. Die Berliner SPD ist grundsätzlich bereit dazu. Außerhalb von Berlin sehen Vertreter von Grünen und SPD ein Bündnis mit den Linken aber eher kritisch. Die anhaltenden Verbalattacken von US-Präsident Trump auf Kanada haben jetzt Folgen für den Stadtplan von Ottawa. In der kanadischen Hauptstadt soll die Trump Avenue verschwinden, das hat der Stadtrat jetzt beschlossen. Trump hatte im Handelsstreit unter anderem den Lake Ontario in Lake America umbenannt.
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20: Schönen Freitag, kurz nach eins. Gleich geht's um die große neue Eröffnung der Kölner Oper gestern und warum kurz vor Beginn noch ein Bauarbeiter auf der Bühne umhergegeistert ist. Alles dazu in einer knappen Viertelstunde. Davor wird's poetisch mit Nikola Rimsky-Korsakow und seinem träumerischen Nocturn aus Pan Vojevoda.
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0: Cornelius von Dirk Maaßen für ihren Freitag hier bei Klassikradio. 14 lange Jahre hat Köln darauf gewartet. Gestern ist die Oper nun endlich feierlich wiedereröffnet worden mit einer großen Gala und rund 1250 geladenen Gästen. Kurz vor Beginn allerdings ein kleiner Schreck. Das Orchester sitzt schon bereit und plötzlich geistert noch ein Bauarbeiter über die Bühne. Kollege Stefan Ebelshäuser, was war denn da los?
1: Keine Sorge, das hat zur Inszenierung gehört.
0: Ach so.
1: Der vermeintliche Bauarbeiter ist ein Schauspieler gewesen und hat symbolisch die allerletzte Schraube festgedreht. Gleich danach konnte dann die Gala beginnen.
0: Aha, also ein schöner Scherz mit einer gehörigen Portion Selbstironie. Schließlich hat die Sanierung deutlich länger gedauert als geplant. Und ganz fertig ist man mit der Technik offenbar auch noch nicht, oder?
1: Richtig, ein paar Kinderkrankheiten gibt es tatsächlich noch. Bei einer Generalprobe ist zum Beispiel das Mischpult für rund 20 Minuten ausgefallen. Da musste kurzfristig über Funkgeräte kommuniziert werden. Auch die Brandmeldeanlage soll noch etwas empfindlich reagieren.
0: Oha, und warum macht ausgerechnet die Technik noch Probleme?
1: Ein Teil der Bühnentechnik ist schon vor 9 Jahren eingebaut worden. Damals hat natürlich niemand damit gerechnet, dass sich die Wiedereröffnung so lange verzögert. Mhm. Inzwischen ist bei rund 80% der Technik die Gewährleistung abgelaufen. Um nötige Reparaturen müssen sich die Bühnen Köln deshalb jetzt selber kümmern.
0: Huch, naja, umso schöner, dass gestern Abend bei der großen Gala dann alles reibungslos gelaufen ist.
1: Genau, und nach 14 Jahren zählt vor allem eines, in der Kölner Oper erklingt wieder Musik.
0: Ah, das stimmt. Danke dir, Stefan. Und Musik erklingt jetzt natürlich auch wieder bei uns mit Ludwig van Beethovens 8. Sinfonie. Das ist der erste Satz daraus.

0: Kennen Sie den Löchle? Ja. Nein, Mann, dann spare ich mir die Zeit, ne?
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17: Kurz nach 13:30 an diesem Freitag. Heute ist das Wetter leider ungerecht. In den meisten Teilen des Klassikradiolandes scheint die Sonne. Nur in den östlichen Regionen in Deutschland liegt oft eine zähe Wolkendecke am Himmel. Halten Sie durch, morgen soll es schon viel besser aussehen. Und bis dahin versorgen wir Sie mit Musik, die zumindest gedanklich alle Wolken vertreibt. Hab gleich die heitere Pastorale von Johann Nepomuk Hummel aus Sappho von Mytilene für Sie. Und jetzt sanfte Energie von Robert Fuchs. Das ist der zweite Satz aus seiner zweiten Sinfonie.
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0: wünsche ich Ihnen. Und wir sind schon ganz kribbelig, denn der Countdown läuft. 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
0: 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Und hier jetzt ebenfalls wunderschöne Filmmusik von Rachel Portman, Passage of Time aus Schokolade.

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2: Im Studio Silas Quiring. Guten Tag. Der Bundestag hat grünes Licht für den Tankrabatt gegeben. Wenn heute dann auch noch vom Bundesrat das Go kommt, kann der Rabatt zum 1. Oktober in Kraft treten. 3 Monate sollen die Spritpreise um 17 Cent je Liter gesenkt werden. Mecklenburg-Vorpommerns Ministerpräsidentin Manuela Schwesig sagt:
3: Der Tankrabatt ist wichtig für die Menschen, aber es wird nicht reichen. Der Sprit muss wieder unter 2 Euro und wir werden das nicht mit einem Tankrabatt alleine schaffen. Wir brauchen den Preisdeckel und deshalb freue ich mich, dass auch dieser Vorschlag sich jetzt endlich durchgesetzt hat, dass zum 01.01.2027 ein Preisdeckel kommen soll. Und ich sage ganz deutlich, wir brauchen auch die Übergewinnsteuer.
2: In Deutschland kommt das antragslose Kindergeld. Start ist kommendes Jahr. So sollen Eltern von Bürokratie entlastet werden. Und im Kampf gegen Schwerkriminelle und Cyberangriffe soll die Bundespolizei neue Befugnisse bekommen. Dafür hat der Bundestag die Reform des Bundespolizeigesetzes beschlossen. Die Shoppinglaune der Menschen in Deutschland flaut etwas ab. Hauptgrund dafür sind die hohen Energiepreise, so das Nürnberger Institut für Marktentscheidungen. Die Leute gehen demnach davon aus, dass sich ihre Kaufkraft dadurch verringert. Außerdem rechnen sie in den nächsten Monaten eher nicht mit Gehaltssprüngen.
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4: Kurz nach 2, schönen Freitagnachmittag. An dem ist besondere Vorsicht geboten, denn es ist die bevorzugte Zeit von Betrügern. Warum? Und worauf man achten sollte, darüber sprechen wir in einer knappen Viertelstunde. Davor habe ich noch 2 wundervolle Highlights der Klassik für Sie. Gleich Ombre Mai Fou für Horn und Orchester aus Händels Oper Serse. Und jetzt die Fantasie und Greensleeves von Ray von Williams.
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Der slawische Tanz Nummer 2 von Antonín Dvořák hier bei Klassikradio. Schönen Freitagnachmittag. Die Woche war lang, die Gedanken sind oft schon beim Wochenende, aber ein paar Dinge müssen noch erledigt werden. Und das sind offenbar perfekte Voraussetzungen für Betrüger, zeigt zumindest die Untersuchung eines britischen Versicherers. Laut der haben sie Freitagnachmittag besonders leichtes Spiel. Viele von uns sind müde, gestresst, nicht mehr ganz so aufmerksam. Und eine angeblich offene Rechnung, eine dringende Nachricht von der Bank oder ein verdächtig günstiges Angebot, da klickt man vielleicht ein bisschen schneller, als man sollte. Deshalb gilt heute, wenn plötzlich jemand Geld fordert und dabei ordentlich Druck macht, lieber stutzig werden, Nachricht in Ruhe prüfen und im Zweifel direkt bei der Bank oder beim Anbieter nachfragen. Und Vorsicht, auch bei QR-Codes lohnt sich ein genauer Blick. Die können inzwischen nämlich auch gefälscht sein, zum Beispiel auch bei Parkautomaten und Speisekarten. Also seltsame Angebote ganz genau im Auge behalten, gegebenenfalls einfach ignorieren und ganz entspannt ins Wochenende starten. Hier gibt's die richtige Musik dazu. Das ist Greets Thema von Alexandre Desplat aus Das Mädchen mit dem Perlen.

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15: Schönen Freitag, kurz nach 3:30. Und an dieser Stelle einmal besonders liebe Grüße an alle Apothekerinnen und Apotheker. Heute ist Weltapothekertag. Danke, dass Sie für uns da sind, persönlich beraten, nachfragen und im Zweifel auch mal beruhigen. Gerade in Zeiten von Online-Apotheken merkt man, wie wertvoll ein direkter Ansprechpartner vor Ort ist. Wir versorgen Sie musikalisch, gleich mit Written in the Sky von Max Richter und jetzt dem gefühlvollen ungarischen Tanz Nummer 11 von Johannes Brahms.
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0: Die Ouvertüre zur Zauberflöte von Wolfgang Amadeus Mozart für Ihren Freitagnachmittag.
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2: 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Ich komme aus Nürtingen. Ich höre die Hall of Fame sehr gerne. Und mein Favorit ist das Klarinettenkonzert von Mozart. Das verbindet mich mit meiner Kindheit. Mein Onkel hat das Klarinettenkonzert immer geübt. Und ja, ich bin seit Kindheit Fan von Mozart.
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1: Im Studio Silas Quiring. Guten Tag. Tanken dürfte ab kommendem Monat wieder etwas günstiger werden. Der Bundestag hat für den Tankrabatt gestimmt. Dadurch sollen die Preise an den Zapfsäulen um bis zu 17 Cent pro Liter fallen. Scharfe Kritik kommt von den Grünen. Fraktionschefin Dröge spricht von der schlechtesten aller Möglichkeiten, um Autofahrer zu entlasten.
2: 73% des letzten Tankrabatts sind nur bei den Verbrauchern angekommen. Das sind 400 Millionen Euro, die sie den Mineralölkonzernen geschenkt haben. 400 Millionen Euro wäre das gewesen, was der Unterhaltsvorschuss für Alleinerziehende im Bundeshaushalt ausmacht. Die verschwenden Geld an Mineralölkonzerne, das sie stattdessen den Familien geben könnten.
1: Nach ihrem Sieg bei der Abgeordnetenhauswahl kommt die Berliner Linke heute zu einem Parteitag zusammen. Es soll über Sondierungsgespräche mit Grünen und SPD entschieden werden. Von beiden kommt aktuell Kritik an der Linken. Unter anderem sind die Pläne für Enteignungen großer Wohnungskonzerne umstritten. Audi und VW müssen weltweit bis zu 2,8 Millionen Autos zurück in die Werkstätten rufen, rund 1 Million davon in Deutschland. Betroffen sind unter anderem der Audi Q3 und der Golf. Durch einen Fehler in der Verschraubung kann im schlimmsten Fall die Lenkung ausfallen. Und das Wetter. Im Osten bleibt es heute Nachmittag stark bewölkt und stellenweise fällt etwas Sprühregen. Im Rest von Deutschland lockert es dagegen auf und die Sonne zeigt sich häufig. Dazu bleibt es überall trocken. Die Temperaturen liegen aktuell zwischen 16 und 25 Grad.
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9: Kurz nach 3 an Ihrem Freitagnachmittag. Gleich geht's um ein Videospiel, das schon vor Erscheinen durch die Decke geht und kuriose Folgen hat. Sogar auf Profisport und US-Armee. Was dahinter steckt, klären wir in einer knappen Viertelstunde mit Kollegen Stefan Ibelshäuser. Gleich wird's auch feierlich mit dem dritten Satz aus William Boys Sinfonie Nummer 5. Und jetzt gibt's eine Prise Romantik von Edward McDowell, To a Wild Rose.
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0: Die Veniere von Ludovico Einaudi für ihren Freitagnachmittag hier bei Klassikradio. Im November erscheint ein neues Videospiel und das bringt offenbar nicht nur die Gaming-Welt durcheinander. Selbst die US-Armee lockt jetzt mit Extraurlaub. Kollege Stefan Ibelshäuser, was ist denn da los?
1: Es geht um Grand Theft Auto 6, kurz GTA 6. Mhm. Auf dieses Spiel warten Fans seit 13 Jahren. Und ein Bataillon der US-Armee in Georgia hat sich deshalb einen ziemlich ungewöhnlichen Anreiz ausgedacht. Wer sich für mindestens 2 weitere Jahre verpflichtet, bekommt rund um die Veröffentlichung 4.000

0: Tage frei zum Spiel.
1: Also 4 freie Tage gegen 2 weitere Jahre bei der Armee. Da muss man wirklich sehr genau rechnen.
0: Allerdings, aber das Angebot, das kommt offenbar an. 20 Soldaten sollen schon zugesagt haben. Und sogar im Profisport wird über die Folgen gesprochen. Basketballstar Steven Adams hat gescherzt, wenn das Spiel am 19. November erscheint, dann werden die Leistungen in der NBA und der Football-Liga NFL erstmal einbrechen, weil Spieler, Trainer und wahrscheinlich auch die Scouts lieber zocken. Im Dezember sah dann alles wieder ganz normal.
1: Aha, ja, wenn alle durchgespielt haben. Wahnsinn, was ein einziges Videospiel auslösen kann.
0: Ja, selbst alte Musik profitiert davon. Das muss man sich wirklich mal vorstellen. Nachdem ein Song von Tom Petty in einem Trailer zu hören war, stiegen seine Streaming-Zahlen um rund 37.000%. Und auch sonst sind die Dimensionen enorm. Die Produktionskosten, die werden auf weit mehr als 1 Milliarde Dollar geschätzt. Damit wäre GTA 6 teurer als so mancher Hollywood-Blockbuster.
1: Also ein Videospiel, das schon vor seinem Erscheinen für Urlaub, sportliche Ausreden und wiederentdeckte Oldies sorgt und am 19. November vermutlich auch für viele müde Gesichter. Danke dir, Stefan. Und hier geht's jetzt weiter mit einem Highlight der Klassik von Marc-Antoine Charpentier. Das ist das Prélude aus seinem Tedeum.

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17: Kurz nach 4:30 in einigen Regionen aktuell T-Shirt-Wetter. Doch heute Morgen war es wirklich, wirklich kühl. Im Hochgebirge hat es sogar bis zu 20 cm Neuschnee gegeben. Jetzt sind teils bis zu 20 Grad zum Beispiel in Münster drin. In Berlin hingegen eher so um die 15. Und egal in welcher Klimazone Sie gerade stecken, hier gibt's wohltemperierte Klassik. Jetzt von Peter Tschaikowski. Das ist der 3. Satz aus seiner Orchestersuite Mozartiana.
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0: Der zweite Satz aus Felix Mendelssohn Bartholdys Lobgesang für ihren Freitagnachmittag. Ja, dieser Spruch ist schon ein bisschen abgenutzt, aber manchmal stimmt es wirklich. Vorfreude ist die schönste Freude und das ist bei uns gerade der Fall. Denn wir fiebern unserer großen Tournee schon wirklich entgegen. Nicht mehr 3 Wochen, dann ist es soweit.
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0: Wir kommen in 16 Orte in Deutschland und Österreich. Jedes Konzert ist einzigartig. Doch eines ist immer garantiert. Emotion pur und Gänsehautgarantie. Mit den schönsten Soundtracks der Filmmusikgeschichte.
2: Es war wieder eine ganz schöne Zusammenstellung und ich komme gerne nächstes Jahr wieder mit meiner Frau.
3: Ja, ich fand's super. Es war wunderbar. Also von Tränen bis ein Lächeln, ein Lachen, es war alles dabei. Ganz tolles Programm, wirklich. Großes Lob.
4: Star Wars ist immer gut.
5: Erinnert einen an die Kindheit.
6: Und die Melodie bringt dich sofort wieder in den Film zurück.
7: Es war fabelhaft, das hat mir super gut gefallen.
0: So klang unser Publikum im letzten Jahr. Und falls Sie jetzt auch Lust bekommen haben, diesmal dabei zu sein bei der großen Nacht der Filmmusik, wir kommen auch ganz in Ihre Nähe. Alle Infos online bei Klassikradio. Und sozusagen als kleines Amuse-Bouche hier wunderbare Filmmusik von James Horner. To the Love of a Princess aus Braveheart.

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15: Im Studio Silas Quiring. Guten Tag. Ab Oktober gibt's in Deutschland wieder den Tankrabatt. Bundestag und Bundesrat haben ihn heute beschlossen. Ab nächstem Monat sollen Diesel und Benzin dann um bis zu 17 Cent pro Liter günstiger werden. Tim Britztrup mit den Infos.
16: Dafür soll die Energiesteuer gesenkt werden. Schon im Mai und Juni gab es einen solchen Rabatt. Gerechnet wird mit Kosten von etwa 2,5 Milliarden Euro. Bund und Länder teilen sich die Summe. Wirtschaftsexperten und Sozialverbände kritisieren den Tankrabatt als zu teuer und wenig zielgenau, weil davon auch Leute profitieren, die darauf gar nicht angewiesen sind. Im kommenden Jahr soll dann noch der Spritpreisdeckel kommen. Da ist aber noch nicht klar, wie der genau aussehen soll.
15: Die Berliner Linke will heute auf einem Parteitag darüber abstimmen, ob sie die Grünen und die SPD zu Sondierungsgesprächen einlädt. Die Berliner SPD ist grundsätzlich bereit dazu. Außerhalb von Berlin sehen Vertreter von Grünen und SPD ein Bündnis mit den Linken kritisch. In Deutschland sind immer mehr Haushalte auf Wohngeld angewiesen. Im vergangenen Jahr waren es 1,3 Millionen. Das ist ein Anstieg um über 7%, heißt es vom Statistischen Bundesamt. Das ist der höchste Stand seit 20 Jahren. Und das Wetter. Im Osten bleibt es heute Nachmittag stark bewölkt und stellenweise fällt etwas Sprühregen. Im Rest von Deutschland lockert es dagegen auf und die Sonne zeigt sich häufig. Dazu bleibt es überall trocken. Die Temperaturen liegen aktuell zwischen 16 und 25 Grad.
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7: Ihr Nachmittagsschmankerl der Musik. 4 Titel aus der Crème de la Crème der Klassik. 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Heute unter anderem am Start die Morgenstimmung von Edvard Grieg, das sanfte Salut d'amour von Edward Elgar und den Start macht Giuseppe Verdi mit einem echten Signature-Stück, seinem großen Marsch aus Aida.
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Die Moldau von Beatrice Smetana, der letzte Titel für heute bei unserer Klassikradio Hall of Fame 4 um 4. Morgen um kurz nach 4 gibt's natürlich Nachschub. Wir blicken kurz aufs größte Volksfest der Welt, die Wiesn in München, also das Oktoberfest. Eigentlich ja immer ein teures Vergnügen, doch nach oben scheinen kaum Grenzen gesetzt. Das teuerste Gericht kostet 1.850 Euro für 500 Gramm Kaviar mit Blinis, Sauerrahm und Kartoffelschnee. Und wer das Ganze auch noch standesgemäß verzehren möchte, ein Perlmuttlöffel auf Wunsch mit persönlicher Gravur ist direkt mitbestellbar für schlappe 16 Euro. Na, wer das braucht, um sich in seiner Haut wohlzufühlen, wohl bekomm's. Wir setzen lieber auf musikalische Magie. Mit dem Potter Waltz von John Williams aus Harry Potter und der Feuerkelch.

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13: Schönen Freitagnachmittag. Freue mich, dass Sie bei uns sind. Gleich geht es um eine der berühmtesten Kinderbuchfiguren der Welt. Sie kehrt zurück nach mehr als 20 Jahren. Wer da sein Comeback feiert und warum sich Eltern und Kinder gleichermaßen freuen dürften, darum geht es in einer knappen Viertelstunde. Davor sorgt Mozart für gute Laune mit der Nummer 2 aus seinen 3 deutschen Tänzen. Und jetzt gibt's einen Hauch Dolce Vita von Felix Mendelssohn Bartholdy. Das ist der 2. Satz aus seiner italienischen Sinfonie.
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Return to Paradise von Julian Lloyd Webber und Pam Chauvin hier bei Klassikradio. Wenn Oma zum Essen einlädt, freut man sich normalerweise. Bei der Krüffelo-Oma sollte man allerdings vorher klären, wer da eigentlich auf dem Speiseplan steht. Der Krüffelo ist längst ein echter Kinderbuchklassiker. Ein ziemlich furchteinflößendes Waldmonster, das sich eine kleine schlaue Maus ursprünglich nur ausgedacht hat, um Fuchs, Eule und Schlange in die Flucht zu schlagen. Dumm nur, plötzlich steht der Krüffelo tatsächlich vor ihr. Seit mehr als 20 Jahren lieben Kinder diese Geschichte. Und jetzt gibt's endlich eine Fortsetzung. Die Krüffelo-Oma. Die kann lesen und schreiben, ist ziemlich clever und hat vor allem ständig Hunger. Also wollen der Krüffelo und sein Kind ihr eine Suppe kochen. Nur die Einlage ist noch offen. Fuchs, Eule, Schlange oder vielleicht doch die kleine Maus? Die hat allerdings schon zweimal bewiesen, dass man mit Köpfchen auch das größte Monster austricksen kann. Die ersten beiden Bände wurden in 115 Sprachen und Dialekte übersetzt und rund 18 Millionen Mal verkauft. Mal sehen, ob Oma das jetzt noch toppen kann. Hier geht's erstmal gemütlich weiter mit Erik Satie und seiner Gymnopädie Nummer 3. Einen schönen Nachmittag wünsche ich Ihnen.

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21: Im Studio Silas Quiring. Guten Tag. Der Tankrabatt kommt zurück. Bundestag und Bundesrat haben heute grünes Licht für die Pläne der Bundesregierung gegeben. Von Anfang Oktober bis Ende Dezember sollen die Spritpreise um 17 Cent je Liter Diesel und Benzin gesenkt werden. Mecklenburg-Vorpommerns Ministerpräsidentin Manuela Schwesig sagt:
22: Der Tankrabatt ist wichtig für die Menschen, aber es wird nicht reichen. Der Sprit muss wieder unter 2 Euro und wir werden das nicht mit einem Tankrabatt alleine schaffen. Wir brauchen den Preisdeckel und deshalb freue ich mich, dass auch dieser Vorschlag sich jetzt endlich durchgesetzt hat, dass zum 01.01.27 ein Preisdeckel kommen soll. Und ich sage ganz deutlich, wir brauchen auch die Übergewinnsteuer.
21: In Deutschland kommt das antragslose Kindergeld. Start ist kommendes Jahr. So sollen Eltern von Bürokratie entlastet werden. Und im Kampf gegen Schwerkriminelle und Cyberangriffe soll die Bundespolizei neue Befugnisse bekommen. Dafür hat der Bundestag die Reform des Bundespolizeigesetzes beschlossen. Die Shopping-Laune der Menschen in Deutschland flaut etwas ab. Hauptgrund dafür sind die hohen Energiepreise, so das Nürnberger Institut für Marktentscheidungen. Die Leute gehen demnach davon aus, dass sich ihre Kaufkraft dadurch verringert. Außerdem rechnen sie in den nächsten Monaten eher nicht mit Gehaltssprüngen. Und das Wetter. Im Osten bleibt es heute Nachmittag stark bewölkt und stellenweise fällt etwas Sprühregen. Im Rest von Deutschland lockert es dagegen auf und die Sonne zeigt sich häufig. Dazu bleibt es überall trocken. Die Temperaturen liegen aktuell zwischen 16 und 25 Grad.
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23: Kurz nach 5. Wir schauen nach Paris. Papst Leo ist dort im Rahmen seines Frankreichsbesuchs. Und gleich steht ein ganz besonderer Termin an. Um 16:45 feiert er in der wiedererbauten Kathedrale Notre-Dame die Vesper mit Geistlichen aus dem ganzen Land. Und während in Paris langsam der Abend beginnt, starten wir ganz ruhig in diese Stunde mit Ray Vaughan Williams und The Lark Ascending.
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0: Die humoreske Nummer 7 von Antonin Dvořák für Ihren Freitagnachmittag.
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0: Kurz nach 5 und damit nach einer langen Arbeitswoche Zeit für eine musikalische Auszeit. Mal den Job, die To-Do-Liste und das Hektische drumherum hinter sich lassen, tief durchatmen und einfach nur sein. Zu dem beruhigenden Largo aus Johann Sebastian Bachs Klavierkonzert Nummer 5. 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
18: Kurz nach 17:30 am Freitagnachmittag. Und falls Sie gerade noch die letzten Mails beantworten, im Feierabendverkehr feststecken oder an der Supermarktkasse warten, halten Sie durch, das Wochenende ist wirklich nicht mehr weit. Wir feiern schon mal ein kleines bisschen vor mit Georg Friedrich Händels Feuerwerksmusik. Das ist der dritte Satz, La Paix, daraus.
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0: Der zweite Satz aus dem ersten Krönungskonzert von Wolfgang Amadeus Mozart hier bei Klassikradio. Schönen Freitag wünsche ich Ihnen. Wir sorgen dafür, dass Sie perfekt ins Wochenende starten können. Ab 20 Uhr ist Kollege und Star-Trompeter Till Brönner für Sie am Start. Und er hat heute eine ganz besondere Empfehlung für Sie.
1: Für heute Abend empfehle ich nur das Beste zur Musik, den besten Wein und den schönsten Cocktail, den man selber zusammenkriegt. Natürlich nur mit den besten Zutaten, die auch meiner Playlist entsprechen. Denn mit dabei sind heute Harry Connick Jr., Claire Martin, Katsumi Watanabe, Sasha Distel, George Duke, Marc-Antoine, George Benson, Frank Sinatra, Antonio Carlos Jobim, Carmen McRae, Chaka Khan ist dabei, Al Jarreau, Frank Sinatra, unser Pate mit Count Basie, aber auch Hildegard Knef oder Stanley Turrentine. Bald geht's los, 20 Uhr, die Till Brönner Show.
0: Ja, und bei Till gibt's gerade noch einen weiteren Grund zur Freude. Am 5. Oktober bekommt er von Bundespräsident Frank-Walter Steinmeier den Bundesverdienstorden als einer von 21 Menschen, die sich unter anderem für gesellschaftliche Zusammenhalt und internationale Verständigung einsetzen. Wir sagen ganz, ganz herzlichen Glückwunsch. Mein Name ist Clara Jäger. Wenn Sie möchten, hören wir uns morgen ab 13 Uhr wieder. Hier folgt vor Till Brönner noch eine Stunde Nonstop-Musik und dann mein lieber Kollege Rolando Villason. Wünsche noch einen schönen Freitagabend. Jetzt mit viel Sinn und Sinnlichkeit aus der gleichnamigen Filmmusik von Patrick Doyle. Das ist Miss Grey daraus.

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1: Willkommen zur Klassikradio Drive Time mit unserem heutigen Partner Artax. Ja, jedes Haus braucht ein stabiles Fundament, das wissen wir. Das gilt auch für Unternehmerfamilien. Bevor es um Steuern oder Nachfolge geht, lohnt sich ein Blick auf die zivilrechtlichen Grundlagen. Und darüber spreche ich jetzt mit dem CEO von Artax, Jürgen Bächle, Experte für internationales Steuerrecht. Herr Bächle, Mittelständler sprechen ganz oft von denselben Sorgen. Fachkräfte, Bürokratie, Energiekosten und den großen Generationenwechsel. Sie sagen, Unternehmenfamilien übersehen dabei ganz oft das Wichtigste, ihr eigenes Fundament. Was meinen Sie denn damit?
2: Ich werde oft angesprochen, wenn es um die Gestaltung der Zukunft geht und Unternehmerfamilien sich überlegen, ob sie auswandern sollen oder sich neu strukturieren. Es geht also um den Blick nach vorne. Mit Erfahrung und entsprechender Expertise kann man dazu gute Lösungen entwickeln. Ich erlebe aber oft, dass viele schon nicht wirklich Bescheid wissen über die elementaren Rechtsverhältnisse, in denen sie aktuell leben. Deshalb hole ich die Menschen ab, nehme mir viel Zeit, ihnen zuzuhören. Bei diesen Gesprächen erfahre ich etwas vom Leben, von der Biografie der Menschen. Das ist das Fundament, von dem ich spreche. Es bildet die Grundlage meiner Arbeit. Diese Teilhabe, das Vertrauen, das ich dabei erfahre, ist für mich ein großes Geschenk.
1: Interessant, ja. Können Sie das vielleicht auch noch an einem konkreten Beispiel erklären?
2: Ja, gerne. Nehmen wir mal das eheliche Güterrecht. Das richtet sich nach dem Recht des Landes, in dem die Partner zu Beginn der Ehe gelebt haben. Das kann ganz woanders gewesen sein als da, wo sie jetzt leben. Damit kann ausländisches Recht maßgebend sein für das, was wir hier im Inland zu beurteilen haben. Das Güterrecht lässt sich auch im Nachhinein natürlich noch anders gestalten durch entsprechenden Ehevertrag. Das führt dazu, dass man bei Wegzug, im Erbfall oder auch bei der Scheidung das Unternehmen nicht unnötig belastet. Für mich ist das auch eine Frage der unternehmerischen Verantwortung, nicht zuletzt für die Mitarbeiter. Vor allem aber dient es dem Schutz des Familienvermögens, wenn man richtig strukturiert, damit gleichzeitig auch steuerlich optimiert und entsprechend die Möglichkeiten nutzt.
1: Okay, Sie sagen, private und unternehmerische Entscheidungen sollten immer zusammengedacht werden. Warum ist das gerade dann wichtig, wenn Unternehmer international tätig werden oder neue Märkte erschließen wollen?
2: Sich ein Modell auszudenken, wie man privat oder beruflich mit seinem Unternehmen ins Ausland geht, ist das eine. Aber es muss auch umgesetzt werden von Menschen, die es dann vor Ort braucht. Die fehlen dann logischerweise zu Hause oder im Unternehmen. Das muss man also zu Ende denken. Wenn man dann soweit ist, ist es wichtig zu bedenken, dass man sich damit auch in ein anderes Rechtssystem begibt, nicht nur steuerlich. Steuerlich haben wir dann natürlich Fragen wie Wegzugsbesteuerung und all diese Dinge. Doppelansässigkeit kommt dazu. Das geht bis zur Erbschaftssteuer. Deshalb muss man gerade bei einem Schritt über die Grenze noch stärker darauf achten, wie das Vermögen strukturiert ist, was steuerlich privat und was steuerlich betrieblich ist. Denn das wirkt sich sehr grundsätzlich auf die Besteuerung aus.
1: Und gleich gehen wir in der Drive Time noch ein bisschen mehr auf das Thema Strukturen im Ausland ein. Bleiben Sie dran.

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1: Internationale Geschäftsbeziehungen gehören heute für ganz viele mittelständische Unternehmen zum Alltag. Gleichzeitig entstehen dadurch auch rechtliche und steuerliche Fragen, die auf den ersten Blick gar nicht erkennbar sind. Manche davon lassen sich später noch korrigieren, andere dagegen weniger. Darum geht's auch jetzt in der Klassik Radio Drive Time mit unserem Partner Artax. Und bei mir ist jetzt auch noch immer CEO Jürgen Bächle. Wir haben vorher schon vom Fundament gesprochen. Was, wenn schon Tatsachen geschaffen sind? Der Unternehmer hat im Ausland Gesellschaften aufgebaut oder beschäftigt Mitarbeiter im ausländischen Homeoffice. Wo sehen Sie da die Gefahren?
2: Unternehmer brauchen Planungs- und Rechtssicherheit. Wer schon im Ausland etabliert ist, hat das in einer Rechtsform getan, die man im Inland so nicht kennt. Die ausländische Einheit wird aber aus der inländischen steuerlichen Brille betrachtet. Dazu gibt es Mechanismen, die man kennen sollte. Wer im Ausland Mitarbeiter beschäftigt, hat im Ausland Arbeitgeberpflichten. Den Kern dabei bilden gar nicht die steuerlichen Fragen, sondern eher die Sozialversicherung. Einen Mitarbeiter im Ausland zu beschäftigen und ihn falsch versichert zu haben, das heißt im falschen Land versichert zu haben, führt nicht dazu, dass der Mitarbeiter versichert ist. Der ist dann im Zweifel nirgendwo versichert. Im Risikofall treffen alle Lasten den Unternehmer.
1: Und wie schaut's bei Mutter- und Tochtergesellschaften aus?
2: Ich bin viele Jahre im Geschäft, aber ich habe noch nie eine GmbH oder eine AG gesehen. Ich sehe immer nur Menschen. Und das trifft hier auch den Punkt. Es kommt sehr darauf an, von wem und in welchem Land die wesentlichen Entscheidungen im Unternehmen getroffen werden. Denn das bestimmt die steuerliche Ansässigkeit der Gesellschaft und nicht die Frage, wo man registriert ist. Die sogenannte Dubai Steuerspar Limited ist also manchmal, aber nicht immer das zielführende Konstrukt. Wenn Mutter- und Tochtergesellschaft miteinander Geschäftsbeziehungen unterhalten, schauen zwei Fiskalbehörden argwöhnisch darauf, dass über die Verrechnungspreise keine Gewinne verschoben werden. Auch dazu gibt es internationale Mechanismen und Regeln. Man kann damit sehr gut gestalten. Großkonzerne tun das extensiv. Mittelständler verschenken an der Stelle aber viel Geld.
1: Ich kann mir vorstellen, da gibt es hier und da auch Fallstricke, über die man stolpern könnte, oder?
2: Das gibt es wirklich zu Genüge. Zuerst erinnere ich nochmal daran, das Steuerrecht folgt dem Leben und nicht umgekehrt. Man muss sich deshalb von Anfang an tatsächlich gut aufstellen. Das fängt bei der Satzung an, geht weiter bei der Einrichtung der Buchhaltung. Mit einer normalen Finanzbuchhaltung ist es in solchen Konstellationen nicht getan. Man muss, je nachdem, wie groß das Unternehmen ist, weitere Pflichten erfüllen. Wenn man sich aber an die aufgeschriebenen Regeln nicht hält, dann baut man sich damit nur selber eine Falle. Wenn auf Ebene der Mutter- oder der Tochtergesellschaft irgendwo ein größeres Problem entsteht, dann wird geschaut, ob da womöglich Gelder hin und her geschoben wurden, die rein juristisch gar nicht hätten fließen dürfen. Dann macht sich der Geschäftsführer strafbar. Selbst dann, wenn ihm das Tochterunternehmen zu 100% gehört. Solche hausgemachten Fehler braucht wirklich niemand.
1: Und bevor wir uns dem nächsten Teil unserer Klassik Radio Drive Time widmen, kommt hier erstmal noch Musik. 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
1: Die Klassikradio Drive Time mit unserem Partner ATAX. Und wir schauen jetzt auf ein Thema, das durch mobiles Arbeiten und internationale Lebensentwürfe immer wichtiger wird. Ein Homeoffice im Ausland oder ein Umzug über die Grenzen wirken jetzt erstmal unkompliziert, können rechtlich und steuerlich aber weitreichende Folgen haben. Welche das sind, das erklärt uns jetzt ATAX CEO Jürgen Bächle. Ja, ganz viele träumen davon, im Ausland zu leben und zu arbeiten. Was wird denn da aber am meisten unterschätzt?
2: Für Unternehmer ist es brandgefährlich, wenn sie nicht exakt wissen, wo ihre Arbeitnehmer wirklich tätig sind. Nicht, was im Arbeitsvertrag steht, sondern was tatsächlich geschieht. Denn danach richten sich die Arbeitgeberpflichten. Den Arbeitnehmer falsch zu versichern, das heißt im falschen Land Beiträge abzuführen, führt nicht dazu, dass der dort versichert ist. Der ist dann auch nicht im anderen Land versichert. Die gesamte Last möglicher Zahlungen bis hin zur Rente trifft den Arbeitgeber.
1: Wer jetzt seinen Lebensmittelpunkt ins Ausland verlegt, der denkt ja oft zuerst auch an mehr Lebensqualität. Welche steuerlichen Folgen werden dabei aber gerne mal übersehen?
2: Wir sollten zuerst darüber sprechen, was überhaupt der Lebensmittelpunkt ist. Sich im Ausland anzumelden, dort eine Wohnung zu mieten oder zu kaufen, könnte ein Hinweis sein. Aber das begründet keinen Lebensmittelpunkt. Wer seine Familie in Hamburg hat und in der Schweiz ein Chalet bewohnt, aber regelmäßig zur Familie zurückkehrt, verlagert eben seinen Lebensmittelpunkt damit nicht. Das braucht also wesentlich mehr. Wenn es dann aber soweit ist, dann führt das zumindest im Verhältnis der Staaten, die miteinander Doppelbesteuerungsabkommen unterhalten, dazu, dass sich das Besteuerungsrecht ändert. Manchmal nicht vollumfänglich sofort, sondern stufenweise, wie zum Beispiel im Verhältnis zur Schweiz. Es ist aber in jedem Fall zu klären, welche Einkünfte dann in welchem Land zu besteuern sind. In jedem Fall muss man bei einer Verlagerung des Lebensmittelpunkts die Wegzugsbesteuerung im Auge behalten. Und zwar am besten schon, bevor man wegzieht. Dann kann man nämlich noch gestalten.
1: Welche Verantwortung tragen denn Unternehmen, wenn Mitarbeitende dauerhaft aus dem Ausland arbeiten?
2: Verantwortung zu tragen kann die Erfüllung regularischer Pflichten beinhalten und sich vielleicht sogar darauf beschränken. Wenn ich an Mittelständler denke, dann sehe ich an der Stelle allerdings sehr oft ein sehr viel weitergehendes Denken im Sinne Wahrnehmung von Fürsorgepflicht für die Mitarbeiter. Zu den Fürsorgepflichten und damit auch für einen wesentlichen Teil der Verantwortung erscheint es mir notwendig, dass man dem Mitarbeiter Hilfestellung anbietet, damit er seine privaten Verhältnisse entsprechend auf die neue Situation einrichten kann. In jedem Fall hat das Unternehmen die Verantwortung, und davon kommt es auch nicht frei, die Mitarbeiter entsprechend sozial abzusichern. Wer sich da nur auf den Arbeitsvertrag verlässt oder auf guten Glauben, schadet dem Unternehmen und verletzt damit vor allen Dingen die Verantwortung für das Unternehmen im Ganzen.
1: Auch ein ganz wichtiges Thema für Unternehmen ist natürlich die Nachfolge. Und genau darum geht's gleich bei uns. Bleiben Sie dran hier bei Klassikradio.

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1: Der letzte Teil unserer Klassik-Radio-Drive-Time heute mit unserem Partner ATAX. Es geht um die Unternehmensnachfolge und die ist oft ein Prozess, der über Jahre vorbereitet wird. Darüber spreche ich jetzt noch einmal mit dem CEO von ATAX, Jürgen Bächle. Herr Bächle, sagen Sie mal, wie gelingt denn die Nachfolge in einer Unternehmerfamilie gerade über Grenzen hinweg?
2: Wenn wir über Grenzen reden, dann können das Ländergrenzen sein. Mir erscheint aber fast noch wichtiger, dass wir auch die Grenzen der Denkgesetze sehen. In einer Zeit, in der Robotik, KI und solche Dinge um sich greifen, vieles verändern, können wir einem Nachfolger nicht aufdoktrieren, dass er einfach so weitermacht, als gäbe es das nicht. Wenn wir über Nachfolge reden, dann stellen wir uns vor, dass ein Unternehmen fortbesteht, vielleicht so, wie es bisher geführt war. Eine erfolgreiche Unternehmensfortführung verlangt ja gerade danach, dass der Übernehmer sein Potenzial, seine Energie einbringt.
1: Unternehmensnachfolge endet heute ganz oft nicht mehr an der Landesgrenze. Welche Besonderheiten ergeben sich, wenn Nachfolger oder Investoren aus dem Ausland kommen?
2: Ich würde an der Frage eine Unterscheidung vornehmen, ob die Investoren kommen, ansässig werden in dem Land, in dem das Unternehmen seinen Sitz hat, oder ob die wesentlichen Entscheidungen künftig vom Ausland aus getroffen werden. Das macht steuerlich natürlich einen erheblichen Unterschied. Im Wesentlichen sollte man aber einbeziehen, dass wir in unserer Art, Entscheidungen zu treffen, von unseren Lebenserfahrungen und Gewohnheiten geprägt sind. Wenn ich mir eine deutsche oder eine Schweizer Bilanz anschaue, dann ist die geprägt davon, alles möglichst nach unten zu rechnen. Das sehen die Amerikaner aber ganz anders und Chinesen auch. Es ist daher schon in der anfänglichen Kommunikation wichtig zu wissen, wie der andere denkt und ihm die Informationen so zur Verfügung zu stellen, dass er oder sie damit auch wirklich in seiner, ihrer Denke was anfangen kann.
1: Was können Unternehmer schon heute machen, damit eine spätere Nachfolge erfolgreich gelingt?
2: Wer ein Unternehmen kaufen will, der kauft nicht die Substanz von gestern, der kauft das Potenzial von morgen. Dieses Potenzial liegt in Kundenbeziehungen, das liegt in guten Mitarbeitern, das liegt in einer guten Unternehmensführung. Es liegt vor allem auch in Spezialwissen. An der Stelle hilft uns tatsächlich die KI. Es ist nicht allzu schwer, dass ein Unternehmer sein eigenes Wissen und das seiner führenden Köpfe in eine interne Wissensdatenbank einpflegt. Das hilft schon mal ganz, ganz viel, wenn diese Köpfe, sei es zeitlich befristet oder dauerhaft, ausfallen sollten. Eine oft nicht genutzte Chance sehe ich auch in den jungen Leuten. Wer das nur im Kreise der alten, weisen Herren mit seinen Beratern unter sich ausdiskutiert, verpasst da eine Chance.
1: Herr Bächle, Sie haben mal in einem Artikel geschrieben, gute Steuerberatung hat was mit Musik zu tun. Der Dreiklang aus Empathie, Wissen und Technik gibt Ton und Takt vor. Das haben Sie heute wirklich verständlich rübergebracht und dafür sage ich vielen Dank.
2: Ich bedanke mich für die Einladung und für Ihr Interesse. Haben Sie Mut und Zuversicht. Die Welt braucht Menschen wie Sie.
1: Das Gespräch zum Nachhören, das gibt's auf der Klassikradio-Website bei den Expertentipps. 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Genießen Sie jetzt Ihr Wochenende hier bei Klassikradio und bis zum nächsten Mal.

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5: Hola, hola, hola, hola a todos. Herzlich willkommen hier. Es ist Freitag. Klassik Radio Furioso fängt an mit su amigo Rolando Villazón. Und viel wichtiger, mit Musik von Franz Schubert. Wir hören die wunderbare Ave Maria, eine Version für Cello und Klavier mit der wunderbare Yo-Yo Ma am Cello.
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Erster Satz Allegro aus dem Brandenburgisches Konzert Nummer 2 von Johann Sebastian Bach hier bei Klassik Radio Furioso. Und jetzt hören wir von der wunderbare Jacques Offenbach Je suis Brésilien, eine Arie aus La vie parisienne für Tenor, Cello und Orchester mit l'Orchestra Nationale de Lille. Alexandre Bloch dirigiert und su amigo Rolando Villason singt diese Furioso-Momente von Jacques Offenbach.

Aus den Heiden Variationen haben wir den Thema gehört, Musik komponiert von Johannes Brahms. Nikolas Heiß aus Frankfurt schreibt zu mir. Hallo Nikolas, danke schön für deine Frage. Lieber Rolando, wie ist das bei dir? Entscheidest du auch bei wichtigen Dingen schnell und aus dem Bauch heraus? Oder überlegst du lange und machst Pro- und Kontralisten? So wie ich. Ich glaube, ein bisschen von beiden, lieber Nikolas. Ich folge erst, was mein Bauch sagt. Und von da, natürlich, dann müssen wir lange überlegen. Und das hat zu tun auch mit was, ob es eine neue Rolle ist oder welche Künstler zu der Mozart-Woche einzuladen oder welche Programm oder als Regisseur die Ideen, die kommen in den Prozess. Also manchmal, du hast nicht viel Zeit, das zu überlegen und du musst folgen dein Bauch, dein Gefühl, deine Inspiration und andere Entscheidungen, so wie genau welches Repertoire, welches Programm, hast du mehr Zeit und da kannst du überlegen, was und die Kontra- und Pro-Listen. Also, und im Leben genauso ist es. Danke, Niklaus. Und wir gehen weiter mit Musik von Karl Friedrich Abel, den zweiten Satz aus der Symphonie Nummer 2.

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8: Hallihallo mit unserer Sendung diese Freitag. Ich hoffe, ihr habt wunderbare Pläne für eure Wochenende, liebe Zuhörerinnen und Zuhörer. Und hier geht's weiter mit dem zweiten Satz. Eine schöne Andante aus der allerersten Sinfonie, die Felix Mendelssohn Bartholdy komponiert hat.
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Rondo aus dem Klarinettkonzert in A-Dur, den dritten Satz Furioso vom Wolfgang Amadeus. Ich liebe dich, Mozart, viva Mozart. Und wie war auch Tommaso Albinoni, unser nächster Komponist, der war so erfolgreich, dass ihn Fürsten und Herrscher eingeladen haben, ihre Feste musikalisch auszurichten. 1722 ist er sogar nach München gereist und dort Opern für die Hochzeit des bayerischen Kurprinzen zu betreuen. Für einen Komponisten ohne feste Hofanstellung war das eine ziemlich große Ehre, muss man sagen. Also, bravo, Signor Albinoni, und hier kommt seine wunderbare Adagio in G-Moll.

Suite Charakteristique, dem Vivo von diesem Werk von Jean Sibelius, haben wir gerade gehört. Hier bei Classic Radio Furioso, liebe Zuhörerinnen und Zuhörer, diesen Freitag haben wir noch eine Frage von Miriam Vogt aus Winterthur. Hallo Miriam, wie toll, dass du geschrieben hast. Und danke, du schreibst, lieber Rolando, wie lernst du eigentlich die langen Texte für Opern? Die sind ja oft auch in ganz unterschiedlichen Sprachen. Wie gehst du dabei vor? Ja, gute Frage. Ich habe schon etwas 1 oder 52 Opern gesungen. Und der Prozess fängt dann immer mit dem Text. Und besonders, wenn es eine Sprache, die ich nicht spreche, die ist fast immer, weil ich singe fast nie auf Spanisch. Und so, man geht mit dem Text und mit dem Rhythmus. Das hilft, Text und Rhythmus zusammen. Und dann kommt rein die Musik. Und die Musik hilft auch für unsere Gehirn, den Text zu lernen. Und dann ist es ganz interessant, in dem Prozess von einer neuen Produktion, von der Inszenierung, auch die Gesten und die Choreografie, die man baut, hilft, um ganz, ganz, ganz gut die Opera zu lernen, die musikalischen Schwierigkeiten und den Text. Also alles kommt zusammen, um am Ende ohne Buch auf der Bühne zu sein. Danke Miriam, und jetzt hören wir am Ende unserer Sendung diesen Freitag Frédéric Chopin, Klavierkonzert Nummer 1. Wir hören den zweiten Satz, eine schöne Romanze. Mit das lasse ich euch zu dem Wochenende gehen, liebe Zuhörerinnen und Zuhörer, und dazu mit der unglaublichen Interpretation von Martha Argerich. Also, wir treffen uns, ich hoffe, jeden Tag, nächste Woche, 19 Uhr, Klassik Radio Furioso. Bis dann, bleiben Sie gesund und bis nächste Woche. Mil abrazos, tschüss.

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10: Das Wochenende naht und ich freue mich jetzt sehr auf die nächsten 2 Stunden. Lehnen Sie sich zurück, entspannen Sie mit mir. Wir halten die Zeit für 2 Stunden an und wir fangen an mit einem Klassiker. Der wunderbare, unvergessene Saxophonist David Sanborn, damals wirklich der Liebling aller Stars, egal aus welchem Genre. Jeder wollte ihn auf seinem Album haben. Der macht heute den Anfang. Sein Album aus dem Jahre 1981 heißt Voyeur und daraus hören wir das wunderbare All I Need Is You. Herzlich willkommen allerseits zur Till Brönner Show.
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Aus meiner ganz bescheidenen Sicht bis heute die Nummer 1 in seiner Generation und darüber hinaus, wenn es um die Frage geht, wer eigentlich in Frank Sinatras Fußstapfen getreten ist. Harry Connick Jr. von seinem großen Tribute-Album an Cole Porter. Das war gerade der Titel All of You. Sie hören die Till Brönner Show bei Classic Radio und hier kommt Bobby Darin mit einer Komposition, die ich selber auch schon zum Besten geben durfte, von Sascha Distel aus den späten 60er Jahren, The Good Life.

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Für manche zu meinem großen Bedauern noch immer eine Art Geheimtipp, die wunderbare Claire Martin, die für mich wirklich die absolut offizielle Nachfolge von Anita O'Day antreten konnte. Sie kommt übrigens aus England, Claire Martin, und das war von ihrem Album Songs and Stories der wunderbare Song von Hoagy Carmichael, I Get Along Without You Very Well. Eine beinharte Lüge, die den Song erst zu dem macht, was er eigentlich ist. Sie hören die Till Brönner Show hier bei Klassikradio. Wir gehen nicht zuletzt aus jüngster Erfahrung nach Japan. Hier ist der wunderbare Katsumi Watanabe mit Black Canal.

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2: Das eben war Musik vom Album The Good Life, das sich 2016 in L.A. mit Produzent Rüd Jacobs aus Holland, Gott hab ihn selig, aufnehmen durfte. Werde ich nie vergessen, mit John Clayton am Bass, Jeff Hamilton am Schlagzeug, der wunderbare Larry Goldings hat Klavier gespielt und Anthony Wilson Gitarre. Hier geht's weiter mit dem unvergessenen George Duke von seinem Album Brazilian Love Affair und daraus hören wir Summer Breezin.
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Gitarrist Marc-Antoine hörten wir da gerade mit Montuno Bay. Toller Künstler, den ich in Spanien mal kennengelernt habe, auf einem Festival, wahnsinnig gut drauf und viel zu selten gespielt. Wofür sollte es unsere Show geben, wenn nicht dafür? Sie hören die Till Brönner Show bei Klassikradio. Hier kommt George Benson und Give Me the Night.

Abandoned Garden heißt dieses wunderbare Album von Michael Franks, auf dem das Who is Who der LA und New York Studioszene mitgewirkt hat. Das war der Titel This Must Be Paradise und Sie hören die Till Bronner Show bei Klassikradio. Wir bleiben ein bisschen in diesem Genre. Hier sind Antonio Carlos Jobim und Frank Sinatra von ihrem legendären, von Klaus Ogermann arrangierten Album. Hier ist Gingy. Sky.

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2: Hier kommen zwei sehr, sehr besondere Gentlemen. Hier kommen Wes Montgomery und Organist Jimmy Smith. Gitarre und Hammond-Orgel, das funktioniert wie eine Eins. Hier ist OGD.
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Und nicht ganz neben meinen Moderationen spiele ich noch ein bisschen Trompete hier und da. Vielleicht ist es tatsächlich aber eher umgekehrt. Das war I Loves You Porgy vom Album The Good Life. Sie hören die Till Brönner Show und zwar hier bei Klassikradio. Hier kommt Kat Edmondson mit What Else Can I Do?

Ja, was war denn das am Ende? Die wunderbare Carmen McRae von ihrem Album The Sound of Silence aus den späten 60er Jahren. Das war der gleichlautende Titel, hat bestimmt jeder erkannt. Sie hören die Till Brönner Show bei Klassikradio. Im Jazz gab es extrem erfolgreiche Frauen. Sicherlich, oft waren es die Sängerinnen, aber die haben dann wirklich alles Männliche in den Schatten stellen können. Es waren beispiellose Karrieren. Talking about beispiellose Karrieren. Hier ist die wunderbare Eliane Elias, fast in jeder Show vertreten. Pianistin und Sängerin. Hier ist sie mit Baubles, Bangles and Beads.

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1: Im letzten Viertel unserer Show geht es weiter mit einem Künstler, der wie gar nicht mal so wenige Künstler seine Karriere in Deutschland so richtig ins Rollen gebracht hat. Ich mache es kurz. Hier ist Al Jarreau von seinem Album We Got By mit dem gleichnamigen Titel. Großartige, handgemachte Musik.
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1: Spontane Sehnsucht nach meinem Smoking, den besten Lackschuhen, die ich im Schrank stehen habe und einer selbstgebundenen kleinen Fliege. Das ist das, was dieses Album bei mir auslöst. It Might As Well Be Swing, Frank Sinatra und das Orchester von Count Basie. Sie hören die Till Brönner Show bei Klassik Radio. Hier kommt Shirley Horn mit einem Orchester, das sie nachweislich eigentlich nie gebraucht hat, weil sie als eine der wenigen in der Lage war, sich am Klavier großartig selber zu begleiten. Hier ist Solitary Moon vom Album You're My Thrill, Shirley Horn.

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sich mit einem Mysterium erstmal so ein bisschen ins Gedächtnis der Leute hineinsingen, tanzen und erzählen und dann sich als extrem begabte Jazzsängerin herausstellen. Das ist typisch Lady Gaga und folgerichtig gab es dann ein wunderbares Duett mit einem der allergrößten, nämlich Tony Bennett. Das war Anything Goes hier in der Till Brönner Show bei Klassikradio. Und wenn ich rausschaue, dann beginnt für mich persönlich jetzt die schönste Jahreszeit überhaupt zum Spazieren gehen, zum schick anziehen, zum Fotografieren und vieles, vieles mehr. Es wird Herbst da draußen und das ist der Titel von Hildegard Knef von ihrem Album 17 mm, das ich damals mit ihr produzieren durfte. Schöne Grüße an Jens Kufall, unvergessen am Klavier übrigens mein enger Mentor und Freund Kai Rautenberg. Es wird Herbst da draußen.

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Und manchmal ist eben auch Glück dabei. Ich kam schon im Alter von 14 Jahren in die Situation, dass mir jemand quasi beiläufig von diesem Album hier erzählte. Er sagte, Joe Williams, ein ziemlich cooler Sänger. Ich kenne die Big Band nicht, die da spielt, aber solltest du mal hören. Und ich wurde weggeblasen von diesem Sound und wusste damals noch nicht, dass es auch heute, wirklich 40 Jahre später, noch immer zu einer der unglaublichsten Performances gehören sollte, die mir überhaupt jemals begegnet ist. How Sweet It Is, Joe Williams und das Thad Jones Mel Lewis Jazz Orchestra. Das war die Till Brönner Show. Immer freitags können wir uns hier zusammenfinden um 20 Uhr, um das Wochenende einzuleiten. Zum Abschied ein bisschen Musik von Bob James und Till Brönner. Wir durften ein Album machen, kurz bevor Corona ausbrach. Und eigentlich hätten wir es gerne nochmal live präsentiert. Ich arbeite noch immer daran, dass wir das nachholen können. Hier ist zum Abschied On Vacation. Machen Sie es gut, bis in der nächsten Woche. Ein schönes Wochenende für Sie. Das war Till Brönner.

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